Von Anfang an. Er ist 18, als er die gleichaltrige Noemi kennenlernt. Alles blüht, ist voller Rosen, und er ist glücklich, die große Liebe gefunden zu haben. Noemi geht mit Leon durch dick und dünn. Sie unternehmen viel, sind oft zusammen und haben viele gemeinsame Interessen. Da ist es für ihn nicht wichtig, dass er ein Junge aus gutem Hause ist und Noemi aus der Plattenbausiedlung am Stadtrand kommt. Und es erscheint ihm nicht ungewöhnlich, dass Noemi nicht will, dass er sie dort besucht. Als er sie eines Abends aber doch überraschen will, entdeckt er ihr dunkles Geheimnis. Sie ist nicht nur überfordert mit der Erziehung ihrer jüngeren Schwester Cassandra, sie ist auch Mitglied einer Gang. Die Drogen nimmt. Schneller als er denken kann, hängt Leon mitten im Drogensumpf und wird bei seinem Versuch, Noemi daraus zu befreien, selbst zum abhängigen Drogendealer. Ein packender, beklemmender Thriller aus dem Drogenmilieu, der die Geschichte eines verzweifelten jungen Mannes erzählt, der für seine große Liebe durch die Hölle geht.

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0: Ja.
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1: Kapitel 12 Unter der Oberfläche. Ben veröffentlicht den Artikel an einem ruhigen Dienstagabend. Er titelt ihn bewusst vage: Seltsame Kinderbegabungen in einer Nachbarschaft zwischen Sensibilität und Überforderung. Der Text bleibt anonym in Details. Keine Namen, keine Adressen, keine Fotos. Er zitiert Experten, erklärt, was Hochsensibilität sein kann, nennt praktische Hilfen für Familien, Rückzugsräume, therapeutische Unterstützung, Privatsphäre. Im letzten Absatz setzt er einen dezenten Appell. Wer Hilfe braucht, könne sich melden. Die Redaktion biete Beratungsnetzwerke an. Kein Trief nach Klicks, keine Alarmglocken. So will er es haben. Doch das Netz liebt Knotenpunkte. Der Artikel wird in wenigen Stunden geteilt. Von Elterngruppen, lokalen Community-Seiten, eine Handvoll Influencern, die sich für ungewöhnliche Kinder interessieren. Die Shares sind sachlich, unterstützend. Ein paar Kommentare danken für die Information. Dann taucht, wie immer, am Rande die Neugier auf. Kennt das jemand in Santa Monica? Ein Nutzer verlinkt eine Promenadenansicht. Ein zweiter fragt beiläufig nach spiralförmigen Notizen. Ein Kommentar, der niemanden direkt benennt, aber Princes Herz so laut schlagen lässt, als wäre er mitten in einem Sturm. Ben liest die ersten Reaktionen in der Redaktion. In seinem kleinen Büro, die Beine auf dem Sessel. Er hat das so gewollt. Ein aufklärender Impuls, kein Aufruf. Als die Meldungen in seinem Feed ansteigen, ergänzt er den Artikel mit einem Hinweis auf Schutz und Beratung. Er beantwortet Mails mit den Kontakten der Anwältin, die er kennt. Er fühlt sich, solange es sachlich bleibt, nützlich. Dann kommt die Mail. Sie hat keine Signatur, keinen Absender, nur eine Betreffzeile. Achtung! Manche Dinge müssen verborgen bleiben. Ben liest die drei Zeilen, dann noch einmal. Achtung! Manche Dinge müssen verborgen bleiben. Manche Augen sehen nicht das, was ihr sehen wollt. Hört auf zu graben. Die Mail riecht für ihn nicht nach Drohung. Sie riecht nach Geschäft. Hinter der Kaltblütigkeit verbirgt sich ein Hinweis auf Wert. Und Wert für den einen ist Gewinn für den anderen. Ben spürt die kleine, gefährliche Erregung eines Reporters. Das größere Stück Fleisch, das unter der Oberfläche schwimmt. Er setzt sich hin, tippt eine knappe Antwort. Warum? Wer sind Sie? Wollen Sie, dass ich den Beitrag entferne? Oder ist das eine Warnung? Keine Reaktion. Nur ein gelesenes Häkchen. Ben steht auf, läuft unruhig durchs Redaktionsbüro, ruft seinen Chefredakteur an, der in der Kantine sitzt und gerade einen Sandwich halb verschlingt. Hör zu, sagt Ben. Ich habe eine Mail bekommen. Jemand sagt, ich soll die Sache ruhen lassen. Ich rieche ein größeres Geschäft. Ich will tiefer graben. Diskret. Der Chefredakteur blättert gelangweilt durch sein Smartphone. Diskretion ja, Sensibilität ja, aber Ben, wir brauchen auch Klickzahlen. Und wenn du etwas Hastiges veröffentlichst, bringst du Menschen in Gefahr. Überleg dir genau, was du willst. Risiko oder Hilfe? Ben hängt auf. Die Entscheidung hängt in ihm wie ein kleines Tier. Er will die Geschichte, weil er glaubt, sie könne schützen, wenn man sie klug erzählt. Aber er weiß auch, dass das, was als Schutz gedacht ist, leicht zur Lupe wird. Währenddessen im Haus der Familie sitzt Prince am Küchentisch und scrollt Kommentare. Er fühlt, wie die Information sich ausbreitet, wie Hitze eine Fläche verändert. Er hört die Stimmen seiner Eltern durch die Tür. Raymond verhandelt am Telefon mit Dr. Hargrove. Melanie plant eine zusätzliche Yogastunde. Lisa zeichnet im Nebenzimmer. Prince spürt, dass die Nachricht jetzt unterwegs ist. Nicht mehr nur in Bens Händen, sondern in den Mündern der Stadt. Er schlägt die Hände vor das Gesicht. Es ist draußen, sagt er leise, als spreche er mit sich selbst. Melanie kommt herein, sieht den Bildschirm und ihre Miene verfinstert sich. Was hast du gesagt? Fragt sie, und Prince schüttelt den Kopf. Nichts. Ben hat's gepostet. Er wollte helfen, aber... Er findet kaum die richtigen Worte. Raymond legt auf, die Stimme abgeklärt, aber hart. Wir machen das Schritt für Schritt, sagt er. Wenn die Leute Fragen stellen, antworten wir mit Aufklärung. Keine Interviews, keine Fotos. Melanie nickt. Ihr Blick ruht auf Lisa, die am Fenster steht und die Hände in den Taschen hat, als wäre sie ein Tier, das Wind misst. Am gleichen Nachmittag, mit Sonne auf der Promenade, begegnet Lisa einer alten Frau. Die Frau sitzt allein auf einem der hölzernen Bänke, ihre Kleidung schlicht, der Schal bis zur Nase gezogen. Sie sieht aus, als sei sie an die alte Welt gewöhnt. Ihr Gesicht ist zerfurcht wie Pergament, aber ihre Augen haben eine Direktheit, die Lisa anzieht. Die alte Frau hat den Ausdruck einer Person, die nicht überrascht ist vom Lauf der Dinge.
2: Lisa nähert sich wie ein Kind, das eine verlassene Katze anspricht. Die Frau lächelt kaum, aber ihre Augen glitzern.
1: »Komm«, sagt sie in einer Sprache, die Lisa nicht zuordnen kann. Halbe Laute, Züge, die zwischen Wörter fallen. Es ist kein Englisches, kein Spanisches. Vielmehr sind es getragene Silben, die an alte Geschichten erinnern.
2: »Was sagst du?«, fragt Lisa, die mit der Stirn runzelt. Die Frau antwortet auf Englisch, aber langsam.
1: »Manche Namen werden laut, auch wenn sie leise gesprochen sind. Manche Kinder tragen Lichter. Manche Lichter müssen lernen, wie man ruhig ist, sonst brennen sie aus. Verstehst du mich?«
2: Sie lächelt, und wenn sie spricht, ist ihre Stimme ein Sandkorn, das auf eine größere Oberfläche fällt und kleine Wellen erzeugt.
1: Lisa nickt, nicht ganz sicher, warum sie versteht, trotzdem versteht. Sie sitzt. Sie hört der Frau zu, während diese leise weiterspricht. Worte, halb fremd, halb vertraut, die wie kleine Samen in Lisas Kopf fallen. Die Frau murmelt ein paar Silben, so merkwürdig und doch mit einem Rhythmus, der an eine Melodie erinnert.
2: Sharu, en-um, le-sha.
1: Sie zieht die Laute hin und legt sie wieder ab, als handle es sich um kleine Perlen. Die Laute berühren etwas in Lisa. Sie fühlt, wie ein früheres Bild aufscheint. Die Spirale in ihrem Notizbuch. Dieses Mal mit feinen zusätzlichen Linien. Sie eilt nach Hause, aufgeregt und still zugleich, rennt hoch aufs Zimmer, schlägt das Notizbuch auf und beginnt zu zeichnen. Die neue Spirale ist anders. In den Windungen erscheinen nun winzige Keile, kleine Markierungen, die wie eine Handschrift wirken. Lisa arbeitet schnell, atmet stoßweise, als würde sie die Worte der alten Frau in Form gießen. Prinz hört Schritte. Er kommt herein, sieht das neue Blatt und seine Brust zieht sich zusammen.
2: »Was ist das?«, fragt er.
1: Lisa zeigt die Zeichnung. Ihre Hände zittern ein wenig.
2: »Sie hat mir etwas gesagt«, erklärt sie. »Worte, die nicht ganz unsere Sprache sind. Sie haben mir gezeigt, wie die Spirale wachsen kann. Sie sagen, Balance, Ruhe, Wissen bewahren.«
1: Prinz sieht die kleinen Keile in der Spirale, die ihm vertrauter erscheinen, seit er die Archive durchforstet hat. Sein Magen zieht sich zusammen.
2: »Das ist nicht gut, Lisa. Nicht, wenn es jemand hören kann.«
1: Seine Stimme ist rau von Sorge. Sie schaut ihn an, unschuldig und ernst zugleich.
2: »Warum nicht?«, fragt sie. »Wissen ist gut. Wissen hilft uns, wenn wir Angst haben.«
1: »Weil Aufmerksamkeit die Tür ist«, sagt Prinz. »Und manche Leute, manche Gruppen, sind nicht hier, um zu helfen.«
0: In der Ferne, während Lisa zeichnet, schlägt das Netz Wellen. Ben sitzt an seinem Schreibtisch, das Telefon gedrückt, als eine weitere E-Mail eintrudelt. Diesmal ist der Ton weniger vage. Jemand bietet Zahlung an. Diskretes Interesse vorhanden, hohe Summen für seltene Fälle. Kontaktieren Sie uns privat. Ben sieht die Wörter, spürt den Zahnschmerz von Gier. Sein Reporterinstinkt verfliegt kurz zugunsten des Schutzgedankens. Das könnte, wenn falsch eingesetzt, die Familie ins Zentrum einer Ausbeutung rücken. Er ruft Prince an.
1: »Prince, hör zu«, sagt er, als dieser abnimmt. »Ich habe Angebote bekommen. Anonyme Mails, Geld, Sammler, die in interessanten Foren aktiv sind. Ich mag's nicht. Ich kann recherchieren, aber nicht öffentlich. Willst du das?«
0: Prince hört die druckvolle Stimme und fühlt die Kette, die von überall her ansetzt.
1: »Recherchiere diskret«, sagt er, ohne zu zögern. »Aber kein Geld, keine Deals. Wenn du fragst, sag, dass die Familie Schutz will, kein Verkauf.
2: und sag niemandem, wer sie sind. Ben atmet aus. Verstanden. Ich halte mich zurück. Ich will helfen, nicht schaden. Er legt auf, schreibt eine Notiz an die Anwältin, die er kennt, und setzt eine Reihe anonyme Suchanfragen in Gang. Er wechselt zu geschützten Kanälen, fragt Quellen, ob sie je von Sammlern gehört haben, von Auktionskreisen, die mit exotischen Phänomenen handeln. Einige Quellen melden zurück: Ja, es gibt Kreise, die Kuriositäten sammeln. Seien Sie vorsichtig, reagieren Sie nicht offen. Zu Hause in der Küche ringt Melanie mit der Frage, ob die Familie umziehen soll. Wenn es Leute gibt, die Interesse haben, sollten wir vielleicht an Sicherheit denken, sagt sie. Vorübergehend weg? Ein Hotel, ein Verwandter? Raymond runzelt die Stirn. Eine Verlagerung ohne Not ist auch Risiko. Sie verlegt die Aufmerksamkeit vielleicht nur. Aber wir sollten einen Notfallplan haben. Telefonnummern, sichere Worte, Treffpunkte. Wenn jemand auf der Promenade zu lange stehen bleibt, rufen wir nicht gleich die Presse. Wir dokumentieren, wir sichern. Prince führt eine neue Routine ein. Eine Liste von Gesichtern, Zeiten, Fotos, Notizen. Er schläft weniger, weil er wach ist. Er hat das Gefühl, er müsse das Wissen schützen, das Lisa besitzt, wie man ein geheimer Gärtner einen zarten Setzling behütet. Seine Freunde merken es, sehen ihn zurückgezogen. Sie fragen, was los sei. Er sagt: Hausaufgabe, Recherche. Sie glauben ihm oder sagen nichts. Die Spirale in Lisas Notizbuch wächst, wie eine Karte, die mehr Pfade zeigt. Sie fügt diesmal ein kleines Symbol hinzu, das wie eine Brücke aussieht. Zwei gebogene Linien, die sich berühren. Prince fragt: Was bedeutet die Brücke? Lisa schaut auf und antwortet nachdenklich: Dass man Wege braucht. Dass manche kommen, um zu helfen, manche, um zu nehmen. Wir müssen wählen, wen wir einlassen. Das ist die Erkenntnis. Die Familie hat eine Wahl zu treffen. Und jede Entscheidung hat Konsequenzen. Ben arbeitet weiter im Schatten, tröpfelt vertrauliche Informationen an die Anwältin, die ihm empfiehlt, offizielle Schutzmechanismen zu prüfen. Vertrauliche einstweilige Verfügungen, Zeugenschutzanfragen, die Möglichkeit, die Adresse der Familie unter dem Raster zu halten, wenn nötig. Die Anwältin mahnt zur Vorsicht. Nicht jeder Anruf muss beantwortet werden. Nicht jede Mail ist echt. Und wenn Sie sich entscheiden, öffentlich zu informieren, dann nur, wenn Sie einen echten Schutzmechanismus haben. Ben nickt, obwohl niemand zusieht. Er denkt an den Artikel, an die Mail: Manche Dinge müssen verborgen bleiben. Er weiß, dass das Motiv dieser Mail mehr ist als Sorge. Am Strand bemerkt Nara das Glimmen, wenn auch anders. Sie sitzt mit Haret und Loro in einem kleinen Versteck hinter Dünen, untersuchen Wellenbrecherreflexionen, lesen Flüsse von Aufmerksamkeit in den Online-Foren. Das Material nimmt Fahrt auf, sagt Nara. Sie haben einen Artikel gestartet. Nicht identifizierend, aber wir wissen, wie die Neugier der Menschen arbeitet. Die Sammler riechen es. Haret knetet ihre Finger. Wir müssen entscheiden, ob wir uns offenbaren, helfen oder verhüllen. Die Bewahrer plädieren für Verhüllung. Die Kuriere sehen Chancen zur Wiederherstellung. Loro ist ungehalten. Wir warten zu lange. Sie könnten das Kind lokalisieren und ein Geschäft daraus machen, bevor wir handeln. Nara hebt die Hand als Stoppsignal. Wir fragen zuerst das Kind, wir handeln danach. Und wir tun es so, dass die Familie Entscheidungsmacht behält. Keine Erklärungen von außen, keine Angebote. Nur Schutz, wenn sie ihn will. Die Entscheidung fällt in mehreren stillen Gesprächen. Kein direkter Eingriff, erstes Angebot eines Beobachters in der Nähe. Nicht in Menschengestalt für die Familie sichtbar, sondern in Form eines Netzwerks, das Schutzschilde in digitaler, sozialer und physischer Form baut.
3: Ein paar alte Verbindungen werden aktiviert. Kleine lokale Unterstützungsgruppen, registrierte Psychologen mit Diskretion, ein Ort für die Familie, an den sie jederzeit gehen könnten, wenn die Gefahr zunimmt. Es ist kein dramatischer Plan, eher ein Netz aus Sicherungswegen. Und Lisa? Sie sitzt abends mit Prince und zeigt ihm die neue Spirale.
2: Sie hat gesagt, die Spirale ist ein Speicher, flüstert sie. Und wenn man Zeichen hinzufügt, kann man Wege schließen oder öffnen. Vielleicht ist das die Brücke, von der die Leute denken, sie könnten darüber hinweggehen. Aber man muss die Brücke stabil machen.
3: Prince legt die Hand auf ihr kleines Gesicht.
2: Dann machen wir sie stabil. Mit Augen, die wirklich schützen, nicht verkaufen. Die Sonne sinkt, die Promenade leert sich. Die Welt scheint, als könne sie atmen. Aber unter der Oberfläche bleibt das Netz aktiv. Ben hält sich an sein Versprechen, veröffentlicht nichts weiter, bis die Familie zustimmt und arbeitet im Hintergrund. Prince dokumentiert, Raymond organisiert, Melanie stabilisiert. Nara und die Anunnaki beobachten, bereit einzugreifen, doch im Einklang mit einer Ethik, die sie mit den Menschen teilen wollen. Erst fragen, dann handeln. Am nächsten Tag wird ein Kommentar unter Bens Artikel besonders deutlich. Wer sich an seltsamen Kindern labt, gehört nicht in die Sonne. Achtung, Kauflust kennt keine Grenzen. Der Beitrag kommt anonym, ist kurz, aber für Prince liest er sich wie ein Sollbruchteil. Jemand weiß mehr. Jemand anderer hat das Thema bereits in der Marktsprache verpackt. Prince liest es, schluckt, hebt den Blick und sagt dann, sehr leise, »Wir haben weniger Zeit, als ich dachte.« Lisa nimmt seine Hand. »Wir haben ein Netz. Wir sind nicht alleine.« Und so webt die Familie weiter. In Listen, in Gesprächen, in Atemübungen, in Geheimnissen, die sie noch nicht teilen. Draußen aber, in den Rändern von Welt und Legende, wird das Leuchten stärker. Und Stimmen, die Jahrhunderte alt sind, fangen an, Positionen zu beziehen. Manche wollen verbergen, manche wollen verbinden. Das Unausweichliche ist nicht die Entscheidung selbst, sondern die Frage, wer die Entscheidung zuerst trifft und ob die Familie bei der Wahl mitreden darf.

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1: 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Der erfolglose Schriftsteller Easton Williams lebt zurückgezogen mit seiner Tochter in einem abgelegenen Herrenhaus in Worthing in Südengland, welches er vor Jahren von seinem Großonkel geerbt hat. Als eines Tages die neue Bedienstete Stephanie ihren Dienst antritt und mit ihrer erwachsenen Tochter Jana ins Domizil einzieht, scheint Eastons schriftstellerische Blockade ein Ende zu finden. Jana inspiriert ihn und er freundet sich immer mehr mit ihr an. Easton und Jana beginnen eine heimliche Beziehung gegen jede Regeln. Aber als schließlich die Beziehung der beiden auffliegt, geschehen plötzlich eigenartige Dinge im Ort und Easton kann bald nicht mehr zwischen der Wirklichkeit und den Geschichten, die er schreibt, unterscheiden. Eine dramatische Familiensaga über einen Autor, der mit seinen Geschichten ein ganzes Dorf aufwühlt. Authentisch, spannend, liebevoll.

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Kapitel 2: Der Rausschmiss. Der Wecker reißt ihn aus dem Schlaf. Das Summen tönt durch den Raum erbarmungslos, solange bis Sam in seinem Bett steht und den Wecker ausmacht. Griesgrämig schlurft Sam in sein Badezimmer. Noch halb verschlafen kriecht er unter die Dusche, in der Hoffnung, dadurch ein bisschen wacher zu werden. Es gelingt nicht. Sam hat heute Nacht gerade mal 2 Stunden geschlafen, wenn überhaupt. Und jetzt muss er sich für seinen täglichen Job in der Metallfabrik fertig machen. Seit einer Woche hat er dort bereits gefehlt. Und der Urlaub auf Krankenschein ist gestern abgelaufen. Ob er will oder nicht, heute muss er wieder hin. Oder er geht zum Arzt. 2 Stunden lang im Wartezimmer sitzen, warten, bis er drankommt und dann dem Arzt erklären, warum er schon wieder krank sei. Nein, dazu hat er heute keine Lust. Dann lieber 8 Stunden arbeiten, in den Pausen jede Menge Kaffee trinken und sich nach Feierabend einfach ins Bett legen und schlafen, denkt er bei sich. Als er auf der Arbeit ankommt, schlurft er zunächst in die Umkleidekabine und zieht sich seinen grauen Arbeitsanzug an. Statt jedoch direkt zu seinem Platz am Fließband zu gehen, läuft Sam erst einmal zur Kantine und holt sich schnell noch einen Kaffee. Daraufhin geht er in den Raucherbereich und zündet sich eine Zigarette an. Auch schon da? Hört er die gehässige Stimme eines Kollegen, den Sam nicht besonders schätzt. Klappe, Freddy, antwortet Sam. Hatte die Bahn wieder Verspätung? Will Freddy wissen. Geh dich nichts an. Sam, sagt Freddy daraufhin. Du kriegst noch jede Menge Ärger, wenn du weiterhin zu spät kommst. Erst fehlst du eine ganze Woche und dann kommst du heute auch noch zu spät. Was machst du bloß nachts? Sam kommt mit seinem Kopf nahe an Freddys Kopf und raunt mit seiner sonoren Stimme. Ich habe es dir gesagt, Freddy. Es geht dich nichts an. Wie auch immer, meint Freddy, nachdem er zurückgeschreckt ist. Ich habe schon 100 Kugellager vorbereitet. Du brauchst sie nur noch einzusetzen. Sam grinst Freddy an. Danke, sagt er. Wenn ich nachher Lust haben sollte, werde ich es vielleicht machen. Sam atmet genervt aus. Vielleicht, wiederholt er. Freddy will noch etwas zu Sam sagen, aber in diesem Moment kommt ein älterer Mann um die Ecke und kommt auf Sam zu. Scheiße, flüstert Sam. Der Boss. Der ältere Mann sieht Sam grimmig an, während Freddy sich schnell verdünnisiert und in die Halle geht. Herr Greven, beginnt der Mann. Sie sollten seit einer halben Stunde auf Ihrem Platz am Fließband sein. Was ist los? Die Bahn, antwortet Sam knapp. Man sieht ihm an, wie genervt er ist. Und er hofft, dass es bei diesem möglicherweise nicht nennenswerten Anschiss bleibt. Kommen Sie mit in mein Büro, sagt der ältere Mann zu Sam. Aber Herr Strickland, ich wollte gerade direkt zu meinem Arbeitsplatz gehen, meint Sam gespielt kleinlaut. Das können Sie sich sparen, sagt Strickland. Wir haben Ihnen mehrmals Abmahnungen und Mahnbriefe zugesandt. Jetzt ist es zu spät für Sie. Sie können sich sofort Ihre Papiere abholen und gehen. Lassen Sie uns doch darüber nochmal reden, versucht Sam Strickland zu überzeugen. Die Entscheidung ist bereits letzte Woche gefallen, antwortet dieser jedoch nur. Freuen Sie sich, Sie sind jetzt ein freier Mann, ein arbeitsfreier Mann. Widerwillig folgt Sam Herrn Strickland in sein Büro. Er nimmt seine Papiere entgegen und verlässt kurz darauf die Firma. Auf seinem Weg über den Hof blickt er noch einmal in das Fenster
wo sich sein ehemaliger Arbeitsplatz befindet. Dort steht Freddy an der Maschine. Als er Sam sieht, lächelt er hämisch. Sam würde am liebsten in die Firma hineinlaufen und Freddy eine gehörige Kopfnuss verpassen. Aber er ist zu aufgebracht dafür. Etwas Dummes würde geschehen. Man würde die Polizei rufen und dann hätte er erst recht Schwierigkeiten an der Backe, jetzt wo er ohne Job dasteht. Den Gefallen will er den Leuten hier in der Firma nicht tun. Kein Job mehr. Sam läuft langsam durch die Gegend, hier im Industriegebiet von Bergheim, an diesem leicht verregneten Herbstmorgen. Sam kramt in seiner Hosentasche und holt sein Portemonnaie heraus. Er öffnet es und zählt das Geld. 2 20er und 2 oder 3 Euro Kleingeld hat er noch bei sich. Und es ist gerade mal Monatsmitte. Mist, verfluchter, denkt er bei sich. Geld hat er auch kaum noch. Sam setzt sich am Wegrand auf eine Bank. Er überlegt, was soll er jetzt tun? Eigentlich will er ja damit nichts mehr zu tun haben. Aber für diesen Monat sei es wohl noch einmal notwendig, denkt er bei sich. Eigentlich will Sam sich nur noch auf sein Hobby als Sprayer konzentrieren und den anderen kriminellen Dingen, in die er immer wieder verstrickt ist, abschwören. Aber diesen Monat müsste es wohl noch mal sein. Er holt sein Handy heraus und ruft einen alten Kollegen an, den er von früher noch kennt. Rasmus, sagt er daraufhin schließlich ins Telefon, ich brauche 100 Gramm Grün. Das Geld bekommst du heute Nachmittag, wenn ich es vertickt habe. Die Stimme am anderen Ende des Telefons sagt irgendetwas Unverständliches ins Telefon. Ich bin in einer Stunde am Bahnhof, Sam. Ich bin pünktlich und ich liefere das Geld in 2 Stunden genau dort auch wieder bei dir ab. Sei bitte auch pünktlich. Ohne die Antwort seines alten Freundes abzuwarten, legt Sam auf. Anschließend geht er zum Bahnhof in Bergheim und wartet dort auf einer Bank an den Gleisen. Während er wartet, sieht er an der Brücke das Graffiti in den leuchtenden Farben scheinen, das er und seine Gang nachts zuvor dort angesprüht haben. Sieht sensationell aus, kommentiert er sich selbst seine Arbeit. Dann holt er sein Handy heraus und macht ein Foto von seinem gestern erstellten Kunstwerk. Schon wenige Minuten darauf wird Sam an der Schulter angestoßen. Hey! Grüßt ihn ein fremder Mann, ungefähr in Sams Alter. Sag bloß nicht meinen Namen, meint Sam daraufhin, während der Mann sich zu ihm setzt. Hast du was da? Der Mann holt ein dickes in Alufolie eingepacktes Päckchen heraus. Sam verstaut es daraufhin gleich in seiner Tasche. Das sind 100 Gramm, sagt der fremde Mann. In 2 Stunden will ich dafür 500 Euro sehen. Genau hier. Klar, meint Sam. Ich hab Abnehmer. Es wird nicht lange dauern, bis ich die Kohle habe, Rasmus. Hey, beschwert Rasmus sich. Und du sagst, ich soll deinen Namen nicht in der Öffentlichkeit sagen? Klappe, meint Sam daraufhin. Anschließend zeigt er auf das leuchtende Graffiti an der Brücke. Wie findest du das? Meint er zu Rasmus. Das scheint neu zu sein, erkennt dieser. Wer hat es gemacht? Sam lacht. Als ob ich dir das sagen würde, antwortet er. Aber es sieht gut aus, nicht wahr? Die 642 kann einpacken. Sams alter Freund schaut ihn verwundert an. Was sind die 642? Will er wissen. Wieder lacht Sam. Gut so, meint er nur. Die 124 sind und bleiben unschlagbar. Zumindest solange ich deren Boss bin. Rasmus blickt das Graffiti prüfend an und wendet sich anschließend wieder Sam zu. Du hast das gemacht? Stellt er fest.
Wer weiß, wer weiß, sagt Sam geheimnisvoll. So, ich muss los. In 2 Stunden hier, erinnert ihn Rasmus an die Absprache. Und sei pünktlich. Ohne ein weiteres Wort läuft Sam den Bahnsteig entlang, geht daraufhin die Treppe runter zur Straße und verschwindet im Nebel, der die Szenerie hier am Bahnhof umgibt. Es wird langsam bereits fast dunkel, jedenfalls sieht es so aus. Dabei ist es erst mittags gegen 15 Uhr hier am Kölner Neumarkt, ist um diese Zeit nicht so viel los. Einige Menschen rennen hektisch über den Platz und an der Ecke zur U-Bahn sitzen sie, die Junkies. Der Kölner Neumarkt ist ein bekannter Umschlagplatz für Drogen. Hast du grün? Willst du was? Brauchst du braun? Man erkennt als Dealer seine Kunden schon. Sam steht hier und hat in seiner Tasche bereits das Gras zu mehreren Einzelpäckchen gepackt. Für 10 Euro das Gramm kann er sie nun hier verkaufen. Er ist zuversichtlich, dass es ihm innerhalb von 2 Stunden gelingt, die gesamten 100 Gramm an den Mann zu bringen. Kaum, dass Sam da ist, spricht ihn auch schon der erste Kunde an. Wie lange war Sam nicht mehr hier? Eigentlich hat er seit vergangenem Jahr den Drogengeschäften abgeschworen. Er wollte sich mehr auf das Sprayen konzentrieren. Sein Ruhm als Graffiti-Künstler eilt ihm in der Szene sehr voraus. Und obwohl das Besprühen von fremdem Eigentum illegal ist, es ist in der Sprayer-Szene nicht gerne gesehen, wenn jemand mit Drogen dealt oder andere schwere Delikte auf dem Kerbholz hat. Sprayer bewundern sich gegenseitig als Künstler und je besser ein Graffiti ist, desto höher ist der Status des Künstlers oder der Gang, die er vertritt. Hey, sagt der junge Mann zu Sam, hast du grün? Sam sieht ihn an. Er ist fast noch ein Kind, vielleicht 17 oder gerade 18 Jahre alt. Für einen Moment denkt Sam darüber nach, wie dieser Junge sein Leben in seinem frühen Alter jetzt schon für Drogen wegschmeißen kann. Du siehst nicht so aus, als hättest du Geld, sagt Sam daraufhin. Wie viel hast du? 100? Fragt der Junge unbeeindruckt. Ich nehme alles und gebe dir dafür 800 Euro. Sam lacht. Du willst 800 Euro haben? Er mustert den Jungen. Wenn ich es einzeln verticke, bekomme ich 1000 Euro, sagt Sam. Aber du brauchst dafür Stunden, meint der Junge. Die nehmen hier lieber weiß. Glaub mir, du kriegst das Zeug schlecht los. Und je nachdem, für wie viel du es bekommen hast, kommt für dich dabei noch genug herum, wenn du es mir vertickst. Und was machst du mit 100 Gramm grün? Will Sam wissen. Der Junge grinst. Ich will eine Party machen, sagt er ironisch. Sam holt darauf die Tüte heraus und zeigt sie dem Jungen. Zeig mir dein Geld, sagt Sam streng. Der Junge drückt Sam einen Briefumschlag in die Hand. Sam zählt schnell und sieht, dass es 800 Euro auf den Punkt sind. Er gibt daraufhin dem Jungen die Tüte mit den Einzelpäckchen und steckt das Geld ein. Ohne ein weiteres Wort geht der Junge dann davon. Falsch gerechnet. Jetzt hat Sam weniger Geld, als er wollte. Wenn er dem Kollegen die 500 zurückgibt, bleiben ihm nur noch 300. Und das kann für diesen Monat knapp werden, denkt er bei sich. Plötzlich wird Sam zur Seite gezogen. 2 Polizisten halten ihn fest. Sam erschrickt. Hey, sagt er. Ausweispapiere bitte, meint der eine Polizist. Sam versucht sich loszureißen, aber es gelingt ihm nicht. Widerwillig gibt er dem Beamten seinen Ausweis. Wo kommen Sie her und wo gehen Sie hin? Fragt der Beamte. Sam sieht ihn mit fragenden Augen an. Möglicherweise haben die nichts mitbekommen. Möglicherweise suchen die nach jemand ganz anderem,
denkt er bei sich. Und wenn es wegen dem Graffiti ist? Er ist ja hier in Köln und nicht in Bergheim. Da dürfte sich das mit dem Zugunfall vielleicht noch nicht herumgesprochen haben. Die Beamten durchsuchen Sam daraufhin. Als der eine Beamte den Briefumschlag findet, nimmt er ihn Sam ab. Was ist das? Will er wissen. Scheiße, Mann. Jetzt haben sie das Geld gefunden und schließen möglicherweise daraus, dass es mit Drogen in Verbindung steht. Ich hab's für meine Oma gerade auf der Bank geholt, lügt Sam nervös. Sie ist alt und kann nicht mehr laufen, da musste ich für sie zur Bank gehen. Der Beamte untersucht das Geld. Anschließend gibt der Sam den Umschlag zurück. Wir wissen, dass Sie früher bereits mit Delikten mit verbotener Graffiti in Verbindung standen, sagt der Beamte. Ich hoffe, Sie suchen sich einen ehrlicheren Weg. Guten Tag. Daraufhin gehen die Polizisten wieder. Sam setzt sich in die nächste Straßenbahn und fährt in Richtung Altstadt, wo er erst einmal in ein Lokal will, um dort etwas zu trinken. Die Musik berieselt Sam leise, der ganz gedankenverloren an der Theke sitzt. Sein Bier steht vor ihm, aber er trinkt es kaum. Sam denkt nach. Er hat den Kollegen beschissen, so viel ist klar. Schon vor mehr als einer Stunde hätte Sam wieder in Bergheim am Bahnhof sein müssen, um dem Kollegen die 500 Euro zu geben. Aber was soll er machen? Er braucht das Geld, er kommt doch sonst nicht über die Runden. Und Drogengeschäfte will er sowieso nicht mehr machen. Der Kollege könnte ihn nicht dafür drankriegen, denkt Sam bei sich. Wenn er ihn anzeigt, reitet er sich ja selbst in die Scheiße. Jetzt sitzt Sam da mit mehr oder weniger gestohlenen 800 Euro. Plötzlich klingelt das Handy von Sam. Er will den Anruf wegdrücken, geht aber versehentlich ran. Sam, sagt die andere Stimme am Telefon. Ich werde dich kriegen, du Pisser. Mich bescheißt man nicht. Ruckartig legt Sam auf. Es ist sein alter Kollege, der ihn anrief. Er will natürlich sein Geld wiederhaben. Aber Sam denkt nicht im Traum daran, es ihm wieder zu geben. Zumal er das Gras ja nicht für den vollen Preis verkauft hat. Aber das ist ihm jetzt egal. Sam sitzt hier in der Kneipe und lässt sich volllaufen. Keine Ahnung, was später ist. Keine Ahnung, wie spät es jetzt überhaupt ist. Es ist Sam egal. Als er schon ganz benebelt ist, kriegt er nur noch mit, wie der Wirt ihm sagt, dass das Lokal bald schließen würde. Sam merkt nur noch ganz entfernt, dass er mitten in der Nacht auf die Straße läuft und durch den Nebel schreitet. Schritt für Schritt. Und der Nieselregen prasselt ihm dabei ins Gesicht.

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1: Kapitel 1.
0: Nachts an der Brücke. Das Licht oberhalb der Elektroleitungen flackert. Es verbreitet seinen Schimmer fast unscheinbar durch die verregnete Nacht und gibt der ganzen Szenerie eine fast schon gruselige Stimmung. Um diese Uhrzeit, es mag weit nach 1 Uhr nachts sein, ist am alten Bahnhof in Bergheim kein Mensch mehr. Alles ist leer, die Straßen sind ruhig. Gerade fährt der letzte Nachtbus in das angrenzende Dorf weg, aber es sieht aus, als sei der Busfahrer der einzige Passagier. Der Nieselregen prasselt langsam auf das Gesicht des jungen Mannes, der einsam und allein auf der Bank an den Gleisen wartet. Hin und wieder wischt der Mann die Nässe von seinen Wangen oder er schiebt seine Strähne seiner dunklen Haare von seinen Augen. Die Tasche, die der Mann bei sich hat, steht zwischen seinen Beinen. Sie ist halb geöffnet und sieht man genauer hin, erkennt man, dass sich mehrere Dosen darin befinden müssen. Offenbar Konservendosen oder Haarspray oder etwas Ähnliches. Aus der Dunkelheit kommen über die Treppe auf einmal zwei andere junge Männer zu dem Bahnsteig. Einer trägt mutmaßlich einen mit Batterien betriebenen Scheinwerfer mit sich, der andere hält eine dunkle Leiter in der Hand. Als sie den Mann dort sitzen sehen, gehen sie mit leichten, vorsichtigen Schritten zu ihm. »Ey, Alter!« sagt einer von ihnen. Der Mann, der die ganze Zeit hier am Bahnsteig gewartet hat, steht auf. »Mann, wo bleibt ihr denn?« fragt er genervt. »Mach nicht so eine Welle, Sam«, meint der eine junge Mann. »Ist der Platz hier safe?« Sam sieht sich um. »Bin seit einer Stunde hier«, sagt er. »Es ist sehr ruhig, der letzte Bus ist gerade weg.« »Gut«, sagt der andere junge Mann. »Was hast du dabei?«, will der dritte Mann von Sam wissen. »Alles, was wir brauchen«, antwortet Sam. »Inklusive Fixierlack.« Der zweite junge Mann öffnet die Tasche von Sam und holt einige Spraydosen mit Farbe heraus. Er sieht sie sich an. »Super«, meint er daraufhin. »Lass uns gleich anfangen.« »Wir wissen nicht, wann der Güterzug kommt«, meint der dritte Mann zu den beiden anderen. »Hier fährt kein Güterzug, Gerd«, antwortet der zweite Mann. »Wir sollten trotzdem sehen, dass wir so schnell wie möglich fertig werden. Gerd, du stehst Wache«, organisiert Sam das Zusammentreffen. »Michael, wir beide gehen auf die Leiter.« Michael nimmt daraufhin die Leiter und stellt sie mitten auf den Zuggleisen auf. Er fährt sie ganz hoch, bis sie die Brücke erreicht. Währenddessen macht Gerd den Scheinwerfer an und beleuchtet die Szenerie, nachdem er sich noch einmal vergewissert hat, dass hier niemand ist. »Go«, meint er dann. »Ihr könnt anfangen.« Sam besteigt die Leiter als erster. Er sprüht mit einer der Sprühdosen eine dunkelblaue Grundierung, während Michael daraufhin diese mit weißer Farbe umrandet. Es muss alles sehr schnell gehen. Viel Zeit haben sie nicht und das Resultat muss akkurat sein und soll am nächsten Morgen bei Licht gut sichtbar sein. Sam nimmt sich schließlich die schwarze Farbe und sprüht eine innere Umrandung in die blaue Grundierung hinein. Nachdem er die Schattierungen aufgesprüht hat, füllt er die innere Umrandung mit Weiß. Man erkennt schließlich darauf die Zahl 124. »Sieht gut aus«, ruft Gerd von unten. »Jetzt kommt, beeilt euch. Lasst uns hier verschwinden. Mach erst noch ein Foto«, sagt Michael zu Sam. Als Sam das Handy herausholt und von dem frisch fabrizierten Kunstwerk ein Foto machen möchte, sieht er rechts neben dem Graffiti plötzlich etwas, das er nicht sehen will. »Ey«, schreit er, Was? Meint Michael. Dann sieht er es auch. Ein Graffiti mit dem Symbol der Zahl 642 prangert deutlich neben der Zeichnung von Sam und seiner Gang. Diese Bastarde, schreit Sam. Hurensöhne, das ist unser Revier. Sam übermalt in Sekundenschnelle das Symbol der Rivalen mit der schwarzen Sprühfarbe. Er streicht es so durch, dass man es im Ansatz noch erkennen kann, denn die Leute sollen wissen, wen Sam unter seine Freunde dissen. Darunter sprüht Sam die Worte »Unser Revier«. Gerade in dem Moment, als Michael schon im Begriff ist, die Leiter hinabzusteigen und Sam ihm folgen will, hören sie das bedrohliche Geräusch, ein Rauschen, das im Sekundentakt lauter wird. »Scheiße«, schreit Gerd von unten. »Verpisst euch, der Zug kommt!« »Was für ein Zug?«, fragt Michael verdutzt. Sam atmet heftig und sieht sich hektisch um. »Schnauze, Michael«, ruft er aus. »Schnell runter! Dazu ist keine Zeit mehr«, sagt Michael. Die Lichter des nahenden Zugs sind bereits zu sehen, als er um die Kurve kommt. »Nach oben«, schreit Michael und hangelt sich blitzartig von der Leiter auf die Brücke. Sam will ihm folgen, aber er ist nicht schnell genug. »Los, Sam«, schreit Michael. »Los, los, los!« Der Zug ist nur noch wenige Meter von der Leiter entfernt. Sam krallt sich mit beiden Händen an dem Außengeländer der Brücke fest, als der Zug die Leiter trifft und diese daraufhin mit voller Wucht weggeschleudert wird. »Scheiße, verdammt!« ruft Sam, der sich mit letzter Kraft am Geländer festhält. Unter ihm rast der Zug unter der Brücke durch. Michael steht fassungslos auf der Brücke und reckt seine Arme nach Sam aus. »Was macht ihr da noch?« ruft Gerd von unten, der den Scheinwerfer mittlerweile wieder ausgeschaltet hat. »Hol die Leiter, du Pisser!« schreit Sam ihn an. »Schnell, ich kann mich nicht halten!« »Ich sehe sie nicht!« ruft Gerd zurück. »Mann!« sagt Michael daraufhin. »Der Zug bleibt stehen. Wir müssen verschwinden, gleich sind die Bullen da!« Michael versucht, sich über die Brücke zu beugen und beide Arme nach Sam auszustrecken. Sam versucht gleichzeitig, sich nach oben zu ziehen. »Los, Alter!« schreit Michael. Mit letzter Kraft gelingt es Sam, eine Hand von Michael zu fassen. Michael zieht ihn langsam nach oben und als Sam weit genug oben ist, nimmt er die zweite Hand von Michael. 2 Sekunden darauf stehen beide völlig außer Atem auf der Brücke. »Jungs«, ruft Gerd von unten, »geht's euch gut?« Sam und Michael gehen schnell zur seitlichen Treppe und kommen zu Gerd nach unten gelaufen. »Abgefahrene Show«, meint Gerd. Sam guckt ihn finster an. »Mann, Alter«, sagt er, »fast hätte dieser fickende Zug mich erwischt. Lasst uns die Sachen zusammensuchen und dann nichts wie weg. In ein paar Minuten kommen die Bullen.« Gerade haben die 3 Männer ihre Taschen und den Scheinwerfer zusammengeklaubt. Die Leiter haben sie nicht mehr gefunden. Hören sie auch schon die Sirenen des nahenden Polizeiautos. »Mist«, sagt Gerd. »Seitengasse«, sagt Sam. »Da vorne, kommt!« Die Männer rennen eine Straße, die seitlich vom Bahnhof abgeht. Sie rennen die Straße entlang, bis sie an eine Häusersiedlung mit einer offenen Garage ankommen. Dort verstecken sie sich im Dunkeln. Die Sirenen des Polizeiautos geht daraufhin aus. Die 3 Männer sehen nicht, was geschieht. Heftig atmend stehen sie an der Wand in der Garage und sagen keinen Ton. Als sie hören, dass nach einiger Zeit der Zug weiterfährt, kriecht Sam aus der Garage raus und sieht sich um. »Ich glaube, die Luft ist rein«, sagt er. »Mann«, meint Michael. »Sie werden die Leiter gefunden haben. Unsere Finger und Fußabdrücke müssen da drauf sein.« Sam blickt Michael fragend an. »Ach du Scheiße«, sagt er. »Wenn die mich in der Datenbank finden, so von wegen Vorstrafen.« »Es ist ja nicht gesagt, dass sie die Leiter finden«, meint Gerd daraufhin. »Und wenn doch, sie müssen sie ja nicht unbedingt mit dem Zugunfall in Verbindung bringen.« Sam setzt sich auf eine Kiste, die in der Garage steht, und denkt nach. »Was machen wir jetzt?« überlegt Michael. Wir gehen erstmal nach Hause, sagt Sam. Er nimmt seine Tasche und macht sich auf zum Gehen. Bist du sicher? Fragt Gerd. Ja, Mann, antwortet Sam. Wer weiß, ob die nicht die Gegend absuchen. Da sollen die uns besser nicht finden. Die Männer laufen daraufhin langsam durch die verregnete Nacht. Jetzt haben wir kein Foto gemacht, denkt Gerd nach. Sam nickt. Das können wir morgen noch machen, ganz unauffällig, meint er. Boah, das war echt abgefahren, sagt Michael. Gerd, du hättest uns ruhig sagen können, dass da nachts Güter zugefahren. Gerd sieht Michael scharf an. Hallo? Meint er. Ich habe es euch gesagt. Ich bin der Watcher. Ich weiß, welche Plätze wann safe sind, okay? Als die Männer an einer Straßengabelung ankommen, laufen Michael und Gerd in eine Richtung, Sam in die andere. Die 124. Im Umkreis von Köln eine sehr bekannte Sprayer-Gang, deren Boss Sam ist. Auch wenn sie in Bergheim beheimatet ist, geht ihr Bekanntheitsgrad weit über die Grenzen der Stadt westlich von Köln hinaus. Auch ganz im Osten von Köln kennt man noch immer die 124. Sam ist ohne Zweifel stolz darauf, aber wie man heute gesehen hat, ist die Gang auch immer wieder gefährlichen Situationen ausgesetzt. Graffiti auf fremdes Eigentum sprühen ist und bleibt illegal. Aber genau darin sieht Sam die Herausforderung dieses Hobbys. Mit seinen 23 Jahren ist er bereits seit 2 Jahren fest in der Gang. Seit diesem Jahr auch deren Boss, nachdem sein Vorgänger festgenommen wurde. 124 steht für die letzten 3 Ziffern der Postleitzahl des Ortsteils, an dem Sams Gang ansässig ist. In Sprayer-Kreisen ist diese Zahl auch sehr bekannt und die Nummern werden auch immer wieder bei Graffiti als Unterschrift gesetzt, damit man auch weiß, welche Gang sie besprüht hat. Als Sam zu Hause eintrifft, er hat in einem Wohnblock ein kleines Apartment, legt er sich erst einmal aufs Bett und atmet tief durch. Gedanken verloren blickt er aus dem Fenster, gegen das der Regen langsam prasselt. Würde er mit seiner Kunst richtig Geld verdienen können, denkt er so bei sich. Ja, mancher illegaler Sprayer ist bereits von der Öffentlichkeit entdeckt worden und bekommt Genehmigungen, Gebäude, Mauern oder Züge zu besprühen. Damit verdient man sogar Geld, wenn man es schafft. Sam träumt oft davon, es zu schaffen. Wie gerne würde er aufsteigen, würde legal sprühen wollen. Aber je mehr er darüber nachdenkt, merkt er, dass der Kick doch dann irgendwie weg sein muss. Und gerade solche Situationen wie heute Nacht geben dem Hobby ja die Spannung. So oft wiederholte sich dieser Zwiespalt bereits in Sams Kopf, gerade nach Nächten wie heute. Als er nicht mehr nachdenken will, schaltet Sam schließlich den Fernseher ein und sieht sich irgendeinen Unsinn an. Gegen 5 Uhr früh muss er darüber schließlich einschlafen. Noch immer völlig erschöpft von der heutigen nächtlichen Graffiti-Aktion.

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0: Benjamin von Elias J. O'Connor. Dies ist die Lebensgeschichte von Benjamin Foster, einem einstigen Alkoholiker, dessen Weg von Turbulenzen und Dramatik gezeichnet ist. Begleite ihn auf seiner Reise, die von seiner treuen Patentochter Crystal und seiner unerschütterlichen Liebe zu Jane, einer autistischen Frau, die er später in seinem Leben kennenlernt, geprägt ist. In diesem Tagebuchroman enthüllt der Autor Elias J. O'Connor zusammen mit seiner Co-Autorin Sweetie Willow eine Geschichte, die auf wahren Ereignissen beruht und kaum packender sein könnte. Durch Benjamins Begegnungen mit Grenzen, die er nie zuvor kannte, und einem tiefen Geheimnis aus seiner Vergangenheit, dem er fast zum Opfer fiel, erfahren wir von der Kraft von Menschen wie Crystal und Jane. Diese Figuren stehen als Symbole für die Hoffnung und die Möglichkeit der Erlösung für all jene, die noch im Schatten ihrer Vergangenheit verharren. Für diejenigen, die ähnliche Herausforderungen wie Benjamin erlebt haben, möchte der Autor eine Botschaft der Zuversicht übermitteln: Es gibt Menschen da draußen, die an euch glauben, die euch unterstützen und euch zeigen, dass ihr keine Angst haben müsst. Dies ist Elias J. O'Connors bisher schwierigstes Werk, aber auch das ehrlichste und berührendste. Es ist die wahre Geschichte von Benjamin Foster, die uns lehrt, dass selbst in den dunkelsten Zeiten das Licht der Hoffnung und Menschlichkeit scheinen kann.
1: 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Kapitel 3 – Das Notizbuch. Die Nacht legt sich früh über Santa Monica, als hätte sie es eilig, die Wärme und den Lärm des Tages zu verschlucken. Aus dem Schlafzimmer hört Prince das monotone Atmen seiner Eltern, gedämpft wie Maschinen, die auf Standby laufen. Der Mond schiebt sich als schmale Sichel über das Dach. Prince liegt wach, die Decke bis zur Brust gezogen. Draußen rauscht das Meer, eine entfernte Präsenz, wie ein Atem. Sein Blick fällt auf den Schreibtisch, wo Lisas kleines Notizbuch liegt. Es liegt dort seit Tagen, ein gelbes Tuch, halb offen, so vertraut wie ein Tier. Er hat es schon oft gesehen, das krakelige Titelbild, die Spirale, die als Logo drauf gedruckt ist. Heute fühlt sich etwas in seinem Bauch wie ein Ziehen an, ein Drang, der nicht nur Neugier ist. Er schleicht aus dem Bett, tastet barfuß über kalten Boden, öffnet die Tür leise. Niemand regt sich im Flur. Im Wohnzimmer glimmt noch das rote Licht des Fernsehers, der von den Nachrichten als dunkles Rechteck flackert. Raymonds Krawatte hängt über einer Stuhllehne, ein stilles Zeichen von erwachsener Routine. Prince greift das Notizbuch, blättert behutsam. Die Seiten riechen nach Bleistift, ein bisschen nach Meer, nach dem verschwommenen Nachklang von Klebstoff, der vielleicht das erste Foto gehalten hat. Er weiß, dass er nicht lesen sollte, nicht ohne Lisas Einverständnis. Aber etwas hat sich aufgeschaukelt. Die Zeichnung, die er neulich kurz gesehen hat, als Lisa auf dem Sofa saß, das Stiftchen in der Hand. Damals war es nur ein Augenblick gewesen. Jetzt sitzt er mit dem Buch in der Dunkelheit und studiert die Linien. Die erste Seite ist ungeordnet. Striche, Kreise, eine Spirale, die mehrmals wiederkehrt. Weiter hinten findet er das Sternbild. Auf den ersten Blick erinnert es an Orion oder an den großen Wagen, aber die Punkte sind anders gruppiert, verbunden mit feinen Bogenlinien, als wären sie nicht Sterne, sondern Knoten eines Musters. In der Mitte der Konstellation ist eine kleine Spirale, genau wie auf dem Einband. Um die Zeichnung herum hat Lisa in der kindlich läufigen Schrift Sätze notiert. Wenn das Blau zu laut ist, geh raus. Wenn die Stimmen rau sind, atme in die Hand. Rot ist sicher, Eltern halten Seekarte. Prince runzelt die Stirn. Die Sätze sind wie kleine Anweisungen, als wären sie Notizen an sie selbst oder an jemanden, der das Muster lernen soll. Er liest weiter. Manche Seiten sind wie Listen. Geräusche plus Gefühl gleich Reaktion. Erste kühlen, zweite Decke, dritte Lied. Andere Seiten sind dichter, als habe Lisa versucht, Stimmungen zu katalogisieren. Gelb gleich froh, aber dünn. Grau gleich schlecht, aber arbeitbar. Blau gleich brennt in Kopf. Grün gleich okay, wenn Wind. Er liest den Satz, Wenn das Blau zu laut ist, geh raus, noch einmal, und versucht sich vorzustellen, wie Farbe Krach machen kann. Es klingt kindlich, und doch sitzt er da und erinnert sich an den Tag am Strand, als Lisa das Möwenjunge berührte. War das Blau damals irgendwie anders? Hatte sie reagiert, weil der Himmel auf eine Weise war, die sie hörte? Seine Finger streichen über die nächsten Seiten. Er stößt auf kleine Figuren, Menschen, Striche, die in Bewegung gezeichnet sind. Neben einem Strichmännchen hat sie geschrieben: Nicht weglaufen, verstecken im Baum. Daneben eine Zeichnung eines Hauses mit einer Tür, die anders aussieht. Ein schmaler Schlitz, ein Kreuz, eine Spirale in der Mitte. Prince fragt sich, ob das nur Spiel ist, ob Lisa ein Geheimnis bewahrt, das sie dabei selbst nicht versteht. Die Stille im Haus ist dicht, ihre Ohren sind wie gespannte Trommeln. Er legt das Buch zurück, schmiegt es an die Brust wie einen kleinen Schatz und schleicht in sein Zimmer. Der Reiz, mehr wissen zu wollen, schläft nicht. Aber er weiß auch, dass Wissen Verantwortung bedeutet. Die Nacht ist nicht lang. Draußen schreit ein Hund, ein leises Echo eines entfernten Autos, ein Kind, das zu spät heimkehrt. Irgendwo im Haus regt sich ein Flüstern, das zunächst wie der Wind klingt. Prince setzt sich auf, lauscht. Dann hört er die Stimme. Kein lautes Sprechen, kein ruhiges Murmeln, sondern etwas dazwischen. Ein leises Summen, als spreche jemand mit sich selbst oder mit einer Puppe. Er sieht zur Tür von Lisas Zimmer. Ein schmaler Spalt Licht. Vorsichtig schleicht er zum Türrahmen und bleibt dort stehen, die Kante seines Körpers weich gegen das Holz gepresst. Er sieht Lisa im Bett, auf der Seite liegend, die Augen offen auf die Dunkelheit gerichtet. Sie murmelt Worte, aber nicht so, wie er sprechen würde. Es ist kein hörbares Gespräch, eher ein Flüstern, das nicht ganz in seine Ohrmuschel gelangt, als fiele es durch ein sehr feines Sieb.
2: Blau, nicht laut, Insel. Mehr reißt er nicht mit dem Ohr. Die Silben sind fragmentarisch, als würde sie Sätze nur über die Lippen rollen, um nicht zu stören. Prince tritt näher, die Knie leicht bleich vor Anstrengung, und legt sich auf den Boden, den Kopf fast auf Lisas Türschwelle. Die Worte kommen näher. Still. Hör. Die Stimmen sammeln, wie Muscheln, packen und leise. Ihre Stimme ist so weich, dass Prince fürchtet, sie könne zerbrechen. Er hat das Gefühl, sie spreche zu jemandem, der nicht körperlich da ist, als spürte sie eine Nähe, die nicht an Raum gebunden ist. Vielleicht, denkt er, ist es nur ein Albtraum. Vielleicht ist es nur ein Kind, das murmelt. Aber etwas in der Art, wie ihre Lippen die Wörter formen, lässt ihn wissen, dass es mehr ist. Er holt sein Telefon, zitternd, die Finger ungeübt. Die Aufnahme-App ist offen, ein roter Punkt blinkt wie ein Auge. Er legt das Gerät auf den Boden, richtet es auf Lisas Zimmer. Das Minitekel der Aufnahme erscheint auf dem Bildschirm. 0022. Er hält den Atem an und lauscht. Die Stimme von Lisa flüstert weiter, und er denkt, dass er jeden Augenblick etwas hören wird, etwas, das ihn verändern könnte. Doch in der Aufnahme, wenn er sie später abspielt, ist nur ein flaches Rauschen, als wäre die Welt hinter einem Glas. Prince drückt die Pause, schaut auf das Display, wie ein Richter, der sein Urteil erwartet. Auf dem Audiometer zucken nur kleine Peaks, keine Worte. Sein Herz hämmert gegen die Rippen. Er steht wieder auf, huscht zur Tür, öffnet sie einen Spalt. Lisa liegt dort, die Augen geschlossen, die Lippen bewegt. Ihre Hand liegt auf dem Bettgriff, die Finger leicht gekrümmt, als hielte sie einen Punkt in der Luft. Prince beugt sich vor, legt die Hand über ihre. Sie zuckt kaum, als wäre diese Berührung Teil ihres eigenen Ordnungsplans. Sie öffnet die Augen. »Bist du wach?« flüstert sie, und in ihrer Stimme liegt kein Vorwurf, nur das stille Erstaunen eines Menschen, der nicht allein ist. »Ich«, beginnt Prince, aber die Worte verhaken sich. »Ich habe dein Notizbuch gesehen«, sagt er schließlich. Er erhofft sich eine Wut, ein Schamröte, ein Geheimnis, das sich öffnet. Stattdessen sieht er ihre Augen, und sie sind nicht erschrocken, nicht wütend, nicht verängstigt. Sie sind nur klar, wie Glas. »Was hast du gelesen?« fragt sie. Es klingt wie Angebot, nicht wie Frage. Prince kramt in seinem Mut und sagt, »Deine Zeichnung, das Sternbild, die Notizen, wenn das Blau zu laut ist, geh raus. Was bedeutet das? Lisa zieht das Notizbuch näher, nimmt es in die immer noch kleinen Hände, die er nun sieht, wie sie zitternd sind. Sie streicht mit dem Daumen über die Seite mit der Spirale. »Das ist nicht so, wie du denkst«, sagt sie. »Es ist nicht ein Geheimnis, das ich verstecke, es ist eine Karte.« Sie lacht leise, ein Ton, der wie Nebel in den Vorhang fällt. »Nicht für mich allein, für mich und für das Meer der Stimmen.« Prince sitzt auf der Bettkante, die Welt eng wie ein Glas. »Meer der Stimmen?« wiederholt er, als müsste er die Worte wie Münzen prüfen. »Wenn viele Menschen sprechen, klingt es wie Wasser, das an Felsen schlägt«, erklärt Lisa. »Manchmal sind die Stimmen freundlich, gelb, warm wie Pfirsiche. Manchmal sind sie rau, blau, wie der Scherbenwind. Dann muss ich raus. Sonst«, sie schließt die Augen, als suche sie den richtigen Ton, »sonst wird es zu laut und ich weiß nicht mehr, wie ich atme.« Prince denkt an die Tage, als Lisa zusammenbrach in der Schule. Er denkt an die Operation der Sprachdinge. »Kann ich helfen?«, fragt er, weil ein Junge nicht anders handeln kann als mit Aktion. Lisa schüttelt den Kopf, aber ihr Lächeln ist weich. »Du kannst bei mir sein. Du kannst meine Insel bauen.« Sie zeigt auf eine Zeichnung, die kleine Spirale mit einem Punkt in der Mitte. »Die Spirale ist eine Insel. Wenn ich drauf sitze, hören sich die Stimmen nicht mehr so laut an. Du musst nur wissen, wie man sie zeichnet.« Es ist fast absurd, die Idee, eine Spirale zu zeichnen, als wolle man ein Fenster schließen. Aber Prince nimmt das Notizbuch und einen Stift und zusammen, mit der Lampe warm über ihnen, zeichnen sie. Die Spirale entsteht langsam, eine Linie, die näher zum Zentrum führt, kleiner und kleiner. Lisa legt die Hand darüber, schließt die Augen und atmet tief. Prince spürt, wie das Zimmer ein wenig anders klingt, als würde ein Vorhang geschlossen. Die Stimmen in der Ferne, Autos, Stimmen aus dem Flur, verlieren ihre Schärfe. Sein Herz beruhigt sich. Für einen Moment ist das Meer ruhig.
3: Die folgenden Tage sind wie ausprobierte Rituale. Prince und Lisa erfinden Codes. Ein kleines Klopfen an der Tür bedeutet zu laut draußen. Dreimal tapsiges Klopfen an den Tischrand heißt, ich brauche eine Pause. Sie tragen die Spirale in ihrem Notizbuch wie ein Emblem, ein magisches Zeichen. Nur, dass die Magie nicht in der Form liegt, sondern in der Absicht. Prince hilft ihr, die Welt in Segmenten zu teilen. Zeit für Schule, strukturierte Pausen, Orte mit wenig Echo, Orte, an denen das Blau dünner scheint. Doch die Neugier in Prince bleibt nicht in der Küche liegen wie ein gegessenes Stück Brot. Sie wächst, werden zum Motor. Er will wissen, wie das geht, wie jemand Stimmen fühlen kann wie Wind. Er beginnt zu lesen. Zuerst harmlose Artikel über Synästhesie, das Phänomen, bei dem Stimuli einer Sinnesmodalität zu Wahrnehmungen in einer anderen führen, Farben beim Hören etwa. Er liest wissenschaftliche Veröffentlichungen, stolpert über Wörter wie sensorische Integration, affektive Resonanz, auditorische Überempfindlichkeit. Die Fachtexte bleiben trocken und distanziert, so wie Erwachsene es gern hätten. Doch irgendwo unter Tonnen von Sachlichkeit findet er in einem alten, halb von Spinnweben umrahmten Band im Public Library Archiv ein Kapitel über empathische Sensibilität, geschrieben von einer Psychologin, die von Kinderseelen spricht, die wie feine Radios empfinden. Prince unterstreicht die Sätze mit einem Bleistift. Seine Fingerlinien sind wie kleine Markierungen an der Ferse eines entdeckenden Reisenden. Er beginnt auch heimlich das Notizbuch zu studieren. Nicht nur die Spiralen, auch die Anweisungen. Wenn das Blau zu laut ist, geh raus. Er überlegt, wie man das Blau provozieren kann, ohne jemandem zu schaden. Ein Experiment, wissenschaftlich, vorsichtig. Er nimmt ein blaues Tuch vom Wäschekorb, hält es leise vor Lisa, wenn sie gerade ruhig ist. Nichts passiert. Dann spielt er mit der Idee, dass Blau nicht als Farbe, sondern als Gefühl zu provozieren. Er lässt im Fernsehclip laute Wellenbilder laufen, erhöht die Frequenz der Stimmen im Radio, bittet einen Freund, ironisch zu lachen. Bei jedem Versuch hält er Lisas Reaktion auf Distanz, weil die Verantwortung ihn zurückhält.
1: Aber einmal, als er zu ungestüm ist, reagiert Lisa mit einem kurzen Stutzen, eine Hand an der Stirn. Die Spirale im Notizbuch hat einen neuen Rand bekommen. Alarm vermeiden, kein Spiel mit Stürmen. Am Ende steckt Prince das Notizbuch wieder in Lisas Schreibtisch, legt den Stift oben auf und sitzt eine Weile still im Halbdunkel. Er versteht jetzt, dass Schrift und Zeichnung nicht nur Spiel sind. Sie sind Schutz. Sie sind ein Code, der ihr hilft, im Meer zu navigieren. Und mit diesem Wissen wächst in ihm nicht nur Neugier. Es wächst Bindung und Verantwortung. Eine stille Verpflichtung, die am Rand seiner Brust wohnt, wie eine kleine Glocke, die er läuten kann, wenn die Nacht zu laut wird. Die Wochen vergehen. Die Schule nimmt wieder Fahrt auf. Die Pausen, Frau Martins Übungen, die Spirale als Insel, all das wird zur Praxis. Prince wird aufmerksam in einer Art, die nicht immer leicht ist. Er registriert die Schatten im Augenwinkel, die Leute, die stehen bleiben und zu lange hinschauen. Er merkt sich die Gespräche im Café, die aus dem Nichts scheinen. Er speichert Namen wie Vorräte. Manchmal, wenn er darüber nachdenkt, fragt er sich, ob er zu weit geht, ob er Lisa mit einem Schutznetz umgürten kann, das sie einengt. Dann sieht er, wie sie beißt in eine Paprika, wie sie lacht, wie sie Mino tröstet. Und er weiß, dass Sicherung etwas anderes ist als Einschränkung. In jener Phase, in der das Notizbuch zu einer kleinen Schatztruhe wird, passiert eine weitere Sache. Prince findet auf einer Seite einen Kreis aus Punkten, die wie kleine Türen aussehen. Daneben hat Lisa in einer bemerkenswert klaren Schrift notiert: Wenn du das Muster siehst, frage nicht laut. Hör in dich. Unter dem Satz ist ein Datum. Ein Tag in der nahen Zukunft, noch nicht eingetreten. Prince runzelt die Stirn. Ein Datum ist wie ein Versprechen oder wie eine Warnung. Er legt seine Stirn auf das Papier, als wolle er das Datum ausradieren. Aber er weiß, das geht nicht. Er weiß auch, dass Geheimnisse, wenn man sie in Stücke zerlegt, nicht weniger Bedeutung haben. Sie behalten Erinnerung, sie behalten Gefahr.
4: In einer lauen Sommernacht, als die Luftpumpe des Lebens wieder mal lauter als sonst tickt, sitzt Prince auf dem Pier und schaut aufs Wasser. Das Notizbuch ist in seiner Tasche, sein Rücken gegen das Holz gelehnt, seine Hände in den Taschen. Die Lichter der Promenade spiegeln sich in der Ferne wie kleine, vertraute Augen. Er denkt an die Spirale, an das Meer, an die Stimmen. Er denkt an Lisas Hand auf seiner Stirn, an das Gefühl, beobachtet zu sein, nicht nur von anderen, sondern von einem Hauch der Welt, der jetzt auch einen Platz in ihm hat. Er atmet ein, die Luft riecht nach kalter Süßigkeit und Salz, und in diesem Augenblick, mit dem Notizbuch schwer in der Tasche, beschließt er, dass Fragen wichtig sind, aber besser, wenn sie leise gestellt werden. Er steht auf, geht nach Hause und schleicht in das Zimmer, wo das Licht noch brennt. Lisa liegt im Bett, die Augen offen. Sie lächelt, als er die Tür schließt. »Hast du heute wieder die Spirale geübt?«, fragt er, weil er nicht die ganze Wahrheit fragen kann. »Ja«, sagt sie, »und ich habe an einem neuen Punkt geübt. Es ist ein kleines Haus.« Ihre Stimme ist müde, doch wach, wie ein Fisch, der plötzlich in helles Licht schwimmt. Prince setzt sich, nimmt ihre Hand und sagt nichts weiter. Er weiß, dass er nicht alles verstehen wird. Vielleicht ist das gut. Denn in dem Nichtwissen lebt die Aufgabe. Nicht zu erklären, sondern zu bleiben. Nicht zu vernichten, sondern zu bewahren. Nicht zu nehmen, sondern zu geben. Und so endet die Nacht. Nicht spektakulär, nicht endgültig, sondern als Fortsetzung eines Versprechens. Dass jemand da ist, wachsam und liebend, der die Spirale mitzeichnet, wenn die Welt zu laut wird.

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Kapitel 11: Die Fremden. Prinz bemerkt das Paar zum ersten Mal an einem sonnigen Nachmittag, als die Promenade wie eine Perlenkette aus Menschen glitzert. Das Riesenrad wirbelt, Kinder rufen, der Geruch von Zuckerwatte hängt in der Luft. Er steht neben Lisa, die an seinem Arm zieht, weil eine Möwe zu frech nach ihrem Eis schnappt. Sie schauen voraus, und zwischen den Gesichtern, die kommen und gehen, bleiben zwei stehen. Ein Mann und eine Frau. Beide in gedämpfter Kleidung. Nicht alt, aber so ruhig, als hätten sie beschlossen, sich der Hektik zu entziehen. »Reisende«, sagt Mrs. Campbell, die alte Nachbarin, die mit einem großen Hund spazieren geht, ohne dass der Hund viel von ihr hält. Sie sieht die beiden mit einem leichten Kopfnicken an, als würde sie bestätigen, was sie neulich gehört hat. »Sie sind schon länger in der Gegend, kommen immer wieder. Keine Post, keine Nummern. Wie Tauben.« Ihr Ton ist halb neugierig, halb abwehrend. Prinz verspürt ein Ziehen im Magen. Nicht Angst ganz, eher eine tiefe Abneigung, die wie ein Geschmack von Metall in seinem Mund liegt. Die beiden schauen nicht wie Touristen. Ihre Blicke gleiten über die Promenade, bleiben an Fenstern hängen, an Menschen, als würden sie eine Landkarte lesen. Ihre Kleidung ist schlicht, fast veraltet. Lange Mäntel, Schals, die nicht nach modischem Kalkül gewählt scheinen, sondern nach Zweck. Das Auffälligste sind ihre Augen. Sie scheinen mehr zu sehen. Nicht ungewöhnlich, in dem Sinne, dass sie glühen, aber es ist, als hielten sie nicht nur das Gesicht vor sich, sondern auch die Linien hinter dem Gesicht. Sie kreuzen die Familie in den nächsten Tagen wieder und wieder. Prinz beginnt, Muster zu sehen, weil er ein Auge dafür entwickelt hat. Sie sind nie direkt aufdringlich, nie nah genug, um etwas zu verhören, aber nah genug, dass sie sich registrieren. Auf der Promenade sehen sie aus wie Figuren, die in ein Bild passen. Sie stehen still, manchmal halten sie Händchen, dann trennen sie sich, beobachten aus zwei Richtungen. Prinz beobachtet sie, weil sein Forschertrieb erwacht und weil eine Stimme in ihm sagt, dass man auf Menschen Acht geben muss, die nicht offensichtlich sind. Eines Abends, als er später aus der Bibliothek kommt und die Straßenlampen bereits blasse Kreise auf den Asphalt werfen, merkt er, dass einer von ihnen ihm folgt. Es ist der Mann, der mit dem Mantel, dessen Kanten im Straßenlicht fast schwarz wirken. Zunächst ist Prinz beruhigt. Der Gedanke, er werde beobachtet, ist nicht neu und oft harmlos. Doch das Gefühl, das in ihm wächst, ist nichts Harmloses. Es ist Neugier, die einen Haken schlägt in Furcht. Der Mann geht langsam, nicht bedrohlich, eher neugierig, als wolle er sehen, wie ein Experiment sich entfaltet. Prinz überlegt, ob er die Seitenstraße nehmen oder einen Umweg machen soll. Er beschleunigt den Schritt und der Mann gleicht, nicht wie jemand, der aufdringlich ist, sondern wie ein Tier, das seine Neugier untersucht. Prinz fühlt sich beobachtet auf eine Weise, die nicht nur äußerlich ist. Seine Haut prickelt, sein Denken wird schärfer. Als Prinz um eine Ecke biegt, hebt der Mann die Hand in einem kleinen, halbformellen Gruß. Nicht bedrohlich, eher höflich. Dann, so schnell wie er erschienen ist, verschwindet er in einer Seitenstraße, als hätte er sich entschieden, nicht weiterzumachen. Prinz bleibt stehen, atmet schwer. Er fühlt eine Mischung aus Erleichterung und Unbehagen. Warum hat er die Straße gekreuzt, wenn er doch nur neugierig war? Warum dieser Gruß, der wie ein Versprechen wirkt? Nicht von Gewalt, aber von Beobachtung. Zu Hause erzählt er nichts am ersten Abend. Er ist 12 und in ihm beginnt ein kleiner Plan zu wachsen. Dokumentieren. Er holt sein Telefon, verbirgt sich hinter einer Hecke am nächsten Tag und macht erste Fotos. Nicht gut gestellte, eher unschuldige Schnappschüsse mit der Zoom-Funktion. Verwackelt, manchmal nur halb. Er möchte nicht direkt aufnehmen, nicht in die Gesichter eindringen. Er will Muster. Die Frau und der Mann sind wieder auf der Promenade. Sie stehen nahe einer Säule, die Füße leicht nach außen gedreht, als warteten sie auf etwas. Prinz zoomt heran. Das Bild ist körnig, doch die Augen der Frau ziehen ihn an. Auf dem Display sieht es so aus, als stünde etwas wie ein leichtes Netz über ihrer Iris. Vielleicht nur ein Glanz, vielleicht ein Spiegel, vielleicht ein Artefakt der Kamera.
Prinz schnappt die Aufnahme und speichert sie mit Dateinamen, die wie militärische Katalogisierungen klingen. Reisende 01. Reisende 02. Sein Puls beschleunigt sich. Die Rolle des Forschers mischt sich mit der Rolle des Beschützers. Er erinnert sich an das Notizbuch Lisas, an die Spirale, an die Keile, die wie Schrift aussehen. Was, wenn diese Menschen etwas wissen, was er und die Familie nicht wissen sollten? Er zeigt die Bilder niemandem. Nicht Melanie, nicht Raymond. Er ist sich bewusst, dass jede Aussage, jedes Foto, jede Andeutung eine Kette auslösen kann. In seinem Kopf läuft eine neue Checkliste ab. Abstand halten, dokumentieren, Muster erkennen, keine Panik. Dennoch nimmt das Unbehagen zu. Jede Nachbarschaft hat Geschichten. Manche sind harmlos, manche nicht. Seine Finger lernen, wie man heimlich fotografiert. Verdunkelter Bildschirm, kurze Klicks, keine Blitzlichter. Er verzichtet auf das direkte Ansprechen. Öffentliches Eingreifen bedeutet Aufmerksamkeit, und das ist das Letzte, das er will. An einem Nachmittag bleibt er länger auf der Promenade, tut so, als würde er Skizzen machen, während er in Wahrheit die beiden beobachtet. Er notiert Zeiten, Wege, die Kleidung, Abstand. Einmal öffnet der Mann plötzlich eine Zeitung und liest, ohne die Augen wirklich auf die Worte zu richten. Ein anderes Mal nähert sich die Frau einer Straßenmusikerin, hebt den Kopf, als wäre sie von der Melodie berührt. Eine minimale Geste, fast menschlich. Solche Momente verwirren Prince, schwächen die Eindeutigkeit seiner eigenen Theorie. Wenn sie Beobachter sind, sind sie nicht dramatische Invasoren. Sie sind vorsichtig, diskret, scheinbar zart. Die Nachbarschaft reagiert unterschiedlich. Einige nennen sie weiterhin Reisende, mit einem Ton, der missbilligend ist. Andere, wie Mrs. Campbell, nicken nur und sagen, die Welt bringe seltsame Leute hervor. Prince hört zu. Er sammelt Fluktuationen der Meinung wie Datenpunkte. Er spricht mit Ben, dem Reporter, doch nur vage, wie er es schon zuvor tut. Ben notiert beiläufig, fragt nach Details, erkundigt sich nach den Bildern. Prince zeigt ihm eine Kopie, doch nicht die Originaldatei. Ben wirkt interessiert, aber vorsichtig. »Wenn du etwas hast, das dir unheimlich vorkommt, pack es zusammen«, sagt Ben. »Nicht öffentlich. Nur wenn du eine Kette von Belegen hast, macht es Sinn, andere einzubinden.« »Hast du Angst, dass sie Lisa kennen?« Er schaut ihn ernst an. Prince zuckt mit den Schultern. »Ich weiß es nicht. Ich fühle nur, dass sie mehr sehen als üblich.« Nachdenklich blickt er den neugierigen, aber hilfsbereiten Reporter an. Ben nickt und seine Augen wirken, als würden sie kurz hinter die Oberfläche blicken. Dann dokumentiert weiter. Aber pass auf, dass du nicht selbst zum Objekt wirst. Leute schlucken Neugier wie Süßigkeiten und manchmal wird daraus eine Gier. Die Worte bleiben hängen wie ein kleines Gewicht. Prince beginnt noch systematischer vorzugehen. Er verlagert seine Beobachtungen auf unterschiedliche Tageszeiten, macht Aufnahmen mit verschiedenen Einstellungen, testet, ob die Kamera Besonderheiten einfängt, die das Auge übersieht. Manchmal, wenn er die Fotos vergrößert, sieht er in den Augen der Fremden Muster, winzige Linien, die wie Keile angeordnet sind, oder Reflexe, die in einem Winkel erscheinen, den normale Augenreflexe nicht erklären. Er ist sich nicht sicher, ob das echte Zeichen sind oder nur Pixelartefakte, aber er ist ein Junge, der gelernt hat, in Mustern zu lesen, und er kann das Gefühl nicht abschütteln, dass etwas erkannt werden will. An einem Abend folgt ihm der Mann erneut. Prince geht langsamer, drosselt seine Schritte, macht Absicht daraus, nicht zu fliehen. Er will sehen, was der andere sehen will. Der Mann bleibt auf Abstand, hält die Hände in den Taschen, geht nicht aggressiv, aber er hält

0: fragt Prince, der versucht, seine Neugier in eine chirurgische Frage zu verwandeln. Der Mann bleibt ruhig. Nichts, das ich nicht erklären kann, ohne eine Beschwerde zu riskieren, nur Informationen sammeln. Er sagt das mit einem Ton, der harmlos ist. Dann fügt er leise hinzu, achten Sie auf das Muster in den Spiegelungen. Es sagt mehr, als Worte können. Bevor Prince etwas entgegnen kann, dreht sich der Mann um und geht weg. Er verschwindet in der Dämmerung, nicht flott, eher zielgerichtet, aber ohne Hast. Prince steht da und schaut ihm nach, die Knie ein wenig weich. Er beobachtet den Ort, an dem der Mann gestanden hat, als sei dort etwas sichtbar geworden, das jetzt wieder verschwunden ist. Die Worte mit dem Muster in den Spiegelungen nisten sich wie Samen in sein Gehirn. Zu Hause sagt Prince nichts am Abend. Er trägt die Begegnung wie ein schweres Buch unter dem Arm. Doch Melanie bemerkt seine Unruhe, sieht die Konzentration in seinem Gesicht, das stumme Zählen der Sekunden, das Kinder unwillkürlich machen, wenn sie einen Plan haben. »Was ist los?«, fragt sie und legt die Hand auf seine Schulter. »Du siehst aus, als würdest du gleich losrennen.« »Jemand hat mich beobachtet«, sagt Prince schließlich. »Ein Mann. Er hat gesagt, ich soll auf Spiegelungen achten.« Er findet seine eigenen Worte merkwürdig, wie ein Rätsel, das erst noch gelöst werden muss. Melanie zieht die Stirn zusammen. »Hast du gefilmt? Hast du Fotos?« Ihr Blick ist ein wenig sorgenvoller, als sie es aussehen lassen wollte. »Ja.« Er holt das Telefon, zeigt ihr die Bilder. Melanie beugt sich vor, betrachtet die verpixelten Aufnahmen, zoomt vorsichtig. Sie sieht die Person, die Kleidung, das Gesicht des Mannes, der ihr jetzt bekannt vorkommt. Sie sieht die Augen kaum, nur einen leichten, unerklärlichen Glanz.
1: »Wir sollten das aufschreiben«, sagt Raymond ruhig, der jetzt am Türrahmen steht. »Nicht als Alarm, nur Fakten. Zeit, Ort, Beschreibung. Wenn das weitergeht, brauchen wir Belege. Und wir sollten darüber nachdenken, wer informiert wird. Notfalls die Polizei. Nicht medienöffentlich, aber für den Fall, dass es jemand Böses ist.« Melanie widerspricht kaum, aber es ist in ihrem Gesicht zu sehen, dass sie das Wort »Polizei« nicht gern ausspricht. Zu viele Berichte lösen genau das aus, was sie vermeiden wollen. Neugierde, Sensationslust, Menschen, die ein Kind als Spektakel sehen. Prince schlägt vor, »Ben kann die Kontakte prüfen, diskret, nicht schreiben, nur prüfen, ob die beiden in Datenbanken auftauchen.« Raymond nickt. Er kennt die journalistischen Wege. Ben hat in der Vergangenheit seriös gearbeitet. »Gut, aber niemanden in der Nachbarschaft aufwiegeln. Nicht jetzt.« Ben reagiert wie versprochen. Er macht eine diskrete Suche, spricht mit seinen Quellen, ohne Namen zu nennen. Er rät, keine direkten Konfrontationen zu suchen. »Wenn sich diese Leute unauffällig verhalten, sind sie wahrscheinlich aus Gründen hier. Vielleicht Forscher, vielleicht Leute, die sich aus anderen Gründen verstecken. Vorsicht ist der beste Weg, mehr nicht.« Er klingt müde, weil er weiß, dass seine Worte nur ein Deckel sind, der jederzeit abgehoben werden könnte. Prince dokumentiert weiter, aber seine Fotografien werden schärfer, präziser. Er lernt, dass bestimmte Kontraste in der Dämmerung die Muster besser zeigen. Er verwendet einen kleinen Stativaufbau, eine improvisierte Halterung aus einer Getränkeflasche und Gummibändern, um Verwacklungen zu vermeiden. In manchen Aufnahmen, wenn er die Bilder vergrößert, erscheinen in den Augen der Fremden ganz kurze Linien, die wie Keile angeordnet sind. Dieselben Zeichen, die er in Lisas Notizbuch gesehen hat. Er kann sich nicht sicher sein, ob es echte Markierungen sind oder ein Spiel des Lichts. Aber die Wiederholung ist zu häufig, um sie als Zufall abzutun. Das führt zu einer neuen Überlegung. Wenn die Muster tatsächlich vorhanden sind, Zeichen, die in Augen erscheinen, dann könnte das heißen, dass diese Fremden mehr als nur Beobachter sind. Prince denkt an die alten Texte, an das, was er im Universitätsarchiv gelesen hat. Von Anunnaki, von Knotenpunkten. Die Papiere sind anonym, die Handschriften fragmentarisch, doch sie haben die Stille in seinem Kopf verändert. Sie haben ihm gesagt, dass gewisse Muster auf Dinge hindeuten, die über menschliche Kategorien hinausgehen. Eines Abends, als der Vollmond die Promenade in blasses Silber taucht, folgt Prince den beiden wieder. Diesmal ist er vorsichtiger. Er bleibt in den Schatten, notiert jede Geste.
0: Auf Distanz hört er den Mann leise zu der Frau

0: sprechen. Er versteht kein Wort, doch die Stimme ist flüssig, wie eine Melodie, keine Sprache, die er kennt. Die Frau antwortet in einem Summen, das kaum eine Silbe bildet. Sie wirken nicht wie Menschen, die einfach Urlaub machen. Sie wirken wie eine Art, die ihre Gründe hat. Plötzlich bleibt die Frau stehen und dreht sich so, als würde sie etwas hören, das andere nicht hören. Für einen kurzen Moment kreuzt ihr Blick den des Jungen in der Dunkelheit. Er friert. Jemand sagt später, er habe in diesem Augenblick etwas in ihren Augen gesehen, das wie Verwirrung aussah. Nicht Wut, nicht Aggression, nur Neugier, die genauso schnell vorüberzieht wie eine Wolke. Dann gehen sie weiter, geschmeidig, als haben sie eine bestimmte Route und fügen sich in die Bewegung der Stadt ein. Prince geht heim, die Fotos im Gepäck, die Bilder im Kopf. Am Küchentisch legt er die neuesten Aufnahmen aus. Melanie sitzt daneben, ihr Gesicht ist sorgfältig ruhig. Raymond sieht sie an und sagt leise: Wir müssen das professionell angehen. Wenn die Leute aufmerksamer sind als normal, können sie auch gefährlicher sein. Aber wir dürfen nicht aus Angst handeln. Wir müssen klug handeln. Prince fühlt sich älter, als er ist. Er will nicht in Panik geraten. Er will verstehen, bevor er handelt. Sein Forschergeist fordert, dass er Beweise sammelt, damit jede Entscheidung, die sie als Familie treffen, durch Fakten gestützt ist und nicht nur durch Gefühle. Langsam formt sich ein Plan. Die Familie baut ein kleines Protokoll. Prince ist der Beobachter, er dokumentiert. Melanie sorgt für die psychische Stabilität, übt mit Lisa Atemtechniken, sorgt für feste Schlafenszeiten. Raymond sammelt die Daten und bereitet sie geordnet auf. Ben ist der externe Kanal, der anonymisierte Recherchen macht. Und eine neue Ebene. Sie sprechen mit Dr. Hargrove über Möglichkeiten, die Auffälligkeiten in den Augen professionell untersuchen zu lassen. Nicht mit dem Vorwurf, sondern mit der Frage nach erklärbaren Phänomenen. Lichtreflexe, medizinische Marker, Kontaktlinsen. Die Tage vergehen. Das Paar bleibt ein Knoten in Princes Notizen. Sie sind immer da, wie Elemente in einem Bild, die den Blick auf sich ziehen, weil sie aus der Komposition herausragen. An manchen Nachmittagen sieht Prince, wie die Frau einen kleinen Gegenstand aus ihrer Tasche nimmt. Ein flaches, glänzendes Ding, das sie kurz unter Licht hält. Und er fragt sich, ob es ein Messgerät ist, ein Spiegel, ein Stück Schmuck oder etwas ganz anderes. Auf jeden Fall ist es ungewöhnlich. Er weiß, dass er im Spannungsfeld zwischen Neugier und Verantwortung lebt. Er hat gelernt, dass Wahrheit oft in kleinen Schritten kommt. Er weiß auch, dass Aufmerksamkeit gefährlich ist. Für Lisa, für die Familie, für den schmalen Kreis, den sie schützen wollen. Deshalb dokumentiert er, ohne laut zu werden. Beobachtet, ohne zu konfrontieren. Sammelt, als hüte er einen Schatz, den er nicht verschenken darf. In einer Nacht, als der Regen leise über die Straße zieht und die Promenade leer wirkt, sitzt Prince allein am Fenster, zieht die Bilder auf dem Bildschirm größer. In einem Bild, eines, das er kurz vor einer Biegung gemacht hat, sieht er etwas, das ihm den Atem nimmt. In der Pupille der Frau sieht er die Reflexion eines Punktes, nicht rund, sondern wie eine Spirale im Miniaturformat, als würde das Muster auf einem anderen Maßstab zurückwerfen. Es ist so klein, dass es fast unsichtbar ist. Und doch reicht seine Wiederholung in mehreren Aufnahmen, um die Gewissheit zu nähren, dass Zufall nicht genügt. Er schließt den Laptop, legt das Bild unter seinen Arm und denkt an Lisa, an das Notizbuch, an die Spirale. Er spürt die Verantwortung wie einen warmen Stein in der Hand. Schwer, nicht zu verlieren, aber zu bewahren. Er beschließt, die Dokumentation fortzuführen, aber vorsichtiger als je zuvor. Wenn jemand da draußen aufmerksam ist, will er nicht der Auslöser sein, der das Leuchten, das sie alle fürchten und erhoffen, in ein sichtbares Feuer verwandelt. Er will Information und er will Schutz. Während die Stadt schläft, regt sich anderswo etwas, leise, methodisch. In jenen Gruppen, die seit langem im Halbschatten leben. Es gibt Stimmen, die warnen, andere, die vorschlagen, Kontakt aufzunehmen. Die Reisenden, oder was auch immer sie sind, sind nur ein Teil eines größeren Netzes, das jetzt auf den Impuls reagiert, den ein Junge mit einer Kamera ausgelöst hat. Prince ist nur ein Knoten in dieser sich ausbreitenden Geschichte. Er hat die Wahl, wie er sich bewegt. offensiv, passiv, verborgen. Er wählt bis auf Weiteres zu beobachten und zu schützen.
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0: 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Kapitel 4 – Erste Fingerzeige. Die Bibliothek liegt am Rand der Stadt wie ein stilles Schiff, dessen Fenster in der Nachmittagssonne schimmern. Prince hat sie nie so richtig bemerkt. Man fährt an ihr vorbei, wenn man zum Pier will, wenn man Eis essen will, wenn man Leben nach Leuten sortiert. Heute aber schiebt er sein Fahrrad in den hölzernen Rahmen, lehnt es ab und fühlt sich so, als würde er eine Tür zu einem Teil der Welt öffnen, in den Erwachsene sonst nur selten schauen. Die Luft riecht nach Papier, nach alten Klebestreifen, nach der Politur der Regale. Eine Katze streicht ihm um die Beine und ein älterer Bibliothekar hebt kurz den Blick, grüßt, als bliebe er nicht länger als eine flüchtige Figur in einem alten Stück. Prince geht zielstrebig in den Bereich mit den Sachbüchern und alten Nachschlagewerken, nicht in die Kinderabteilung, nicht zwischen bunten Einbänden, sondern in die Mitte, wo sich staubige Stimmen sammeln und jeder Einband nach mehreren Leben riecht. Er hat eine Idee, die ihn gleichermaßen ängstigt und elektrisiert. Vielleicht gibt es Begriffe, vielleicht gibt es Fußnoten, die erklären, was Lisa fühlt. Vielleicht ist es nur Aberglaube, aber Wissen ist eine Art Waffe. Er hat gelernt, dass man Menschen schützen kann, indem man versteht, womit sie ringen. Die Regale stehen wie Schenkel eines ruhenden Riesen. Prince zieht Bücher heraus über Empathie, über High Sensitivity, über neurologische Besonderheiten. Viele Bände sind nüchtern, sie erklären Begriffe, führen Tabellen auf. Dann fällt sein Blick auf ein dünnes Büchlein, dessen Umschlag verblasst ist, der Titel in einer altmodischen Schrift. Seelen und Saiten, Kinder, die hören. Es ist kein akademisches Werk, eher ein Sammelsurium alter Beobachtungen, Berichte von Pfarrerinnen, Hebammen und wenigen Ärzten, versucht zu ordnen, was das Empfundene nennen soll. Er setzt sich an einen steinernen Tisch und liest. Die Seiten sind eine Mischung aus sogaften Anekdoten und warnenden Ratschlägen. Solche Kinder, schreibt die Autorin in den 1970er Jahren, sind wie Glasgarn, wunderschön klar, aber leicht zu zerreißen. Man muss sie nicht formen, man muss sie behüten. Hier, auf den vergilbten Seiten, findet er das erste Mal das Wort, das ihm später nie mehr aus dem Kopf geht. Kristallkinder. Die Autorin setzt das Wort in Anführungsstriche, als sei es ein Begriff, der stets neu ausgehandelt werden muss. Sie beschreibt Kinder, die Farben hören, Stimmungen schmecken, das Leid eines Zimmers wie einen Geruch wahrnehmen. Warnungen folgen, Überlastung, Bedürfnis nach Ritualen, die Wichtigkeit von rhythmischen Tätigkeiten, von beruhigenden Texturen. Sie rät zu Schutzkreisen, zu Ritualelementen, die helfen, die Wahrnehmungen zu ordnen. Wenn Blau zu laut ist, suche den Wind, schreibt sie in kursiver Hand. Prince schiebt das Brillenband an sein Kinn, obwohl er nie eine Brille trägt. Die Worte sitzen wie Steine. Sie treffen ihn auf eine Art, die nicht nur Kopfwissen erzeugt. Er denkt an Lisas Notiz. Wenn das Blau zu laut ist, geh raus. Das Buch ist nicht die Erklärung, es ist die Bestätigung. Es ist, als hätte er auf einer Landkarte einen Ort entdeckt, von dem er nie wusste, dass er ihn besaß. Er blättert weiter, findet Kapitel, die sich mit älteren Mythen befassen. Nicht die wissenschaftlichen Abhandlungen, sondern Sammlungen von Erzählungen. Das Kind, das Stimmen wie Laute hört, die heilende Berührung des Kindes am Strand. Viele Geschichten sind unscharf. Geschichten von Großmüttern, die Babys beruhigen, von Dorfbewohnern, die ein Kind fernhalten, weil es zu anderes sang. Sie sind nicht sauber, sie sind klebrig mit Aberglauben und Gutmenschentum, mit Empathie und Misstrauen. Prince liest bis zum Einbruch der Dämmerung. Er nimmt noch ein Buch, moderner, von einem Neurologen geschrieben, der die Grenzen zwischen Wissenschaft und Spiritualität untersucht. Der Mann schreibt nüchtern von Synästhesie, von sensorischer Integration, aber am Ende seines Kapitels gibt er zu, dass es Beobachtungen gibt, die sich nicht leicht in Versuchsanordnungen pressen lassen. Kinder, die Emotionen körperlich erleben, die in Stresssituationen spontan beruhigen. Kinder, die andere trösten, als könnten sie die Plage selbst aufsaugen, lautet eine Fußnote. Prince tippt mit dem Finger auf die Stelle, als könne er die Bedeutung herausziehen und in seinem Kopf fixieren. Er verlässt die Bibliothek erst, als das Flackern der Straßenlaternen ihn vom Gang zurückzieht. Die Welt ist anders, wenn man Wissen hat. Sie ist weniger feindlich, weil man Namen kennt. Doch neben der Erleichterung wächst ein leiser Aufruhr. Wenn die Welt klüger ist, sind auch andere Menschen klüger. Wenn man ein Wort wie Kristallkind kennt, kennen es vielleicht andere auch. Jemand könnte die Begriffe benutzen, wie man eine Gebrauchsanweisung benutzt, und das trifft wie ein Stich. Kenntnis schützt, aber sie zieht auch Blicke an. In den folgenden Tagen, wenn er nicht in der Schule ist und nicht auf dem Pier steht, vertieft Prince seine Recherche. Er erkennt, dass die Literatur gespalten ist. Eine Seite der Autoren versucht, Phänomene zu disziplinieren und zu beschreiben, die andere betreibt eine Art geistige Expansion. New Age-Bücher, die Begriffe wie Kristall, Indigo, Sternenmenschen verwenden, in unzähligen Nuancen, jede mit dem Versprechen, die Welt geheilt zu sehen, sobald man nur die richtigen Worte hat. Prince bleibt skeptisch. Die Formeln und die oft blumige Sprache schneiden ihn. Aber immer wieder, zwischen den spekulativen Schriften und den nüchternen Texten, stehen anekdotische Berichte, die zu genau zu Lisas Erleben passen, als dass er sie ignorieren könnte. Der Hinweis, dass solche Kinder notwendigerweise Rituale brauchen, Strukturen, an denen sie ihre Schwellen ausrichten. Die Warnung vor Sammlern, Menschen, die Besonderheit sammeln wie Antiquitäten, ein Thema, das er mit wachsender Übelkeit registriert. Eines Abends, als die Schule ihn nicht zulässt und der Regen die Welt wie ein Tuch überzieht, sitzt Prince vor einem öffentlichen Rechner. Die Bibliothek sperrt bald, aber der Server lässt ihn noch zu. Er tippt Begriffe ein, die ihm bisher zu speziell erscheinen. Kristallkinderforum, Berichte Kristallkindüberlastung, Sammler von besonderen Kindern. Die Suchergebnisse sind unheimlich. Manche Seiten sind freundlich und helfend, organisieren Ressourcen. Andere sind düster, wie schwarze Auktionslisten für Artefakte, die nichts mit Menschen zu tun haben sollten. Eine Forumssammlung zeigt Diskussionen der frühen 2000er. Eltern, die ihre Erfahrungen teilen, Skeptiker, die warnen, und Nutzer mit Namen wie Watcher24, die düstere Beobachtungen posten. In einem alten Thread, archiviert, kaum moderiert, findet er das Posting, das sein Herz kurz aussetzt. Es ist von einem Nutzer namens Antikecho, gepostet vor fast 10 Jahren. Die Sprache ist knapp, ein bisschen kodiert, als wollte man nicht zu viel preisgeben. Diese Kinder, beginnt der Post, sind Zeichen. Nicht von Engeln, vielleicht eher von Dingen, die wir in der Kultur verbannen. In meiner Jugend hörten wir Geschichten über Wesen, die sich annahmen, die Menschen, die sich anpassten wie Malfarben. Sie leben unter uns, leise. Wenn einer ihrer Kinder sichtbar wird, beginnt das Sammeln. Achtet auf Ringe, auf Spiralzeichen, sie nennen sie anders. Dann, wie eine Unterschrift, stehen nur 3 Worte. Anunnaki, Vorsicht, archivieren. Prince liest die Zeilen 2-mal. Wesen, die sich annahmen. Das Wort bleibt hängen. Es klingt wie eine faustdicke Münze, die man in der Tasche findet. Annahmen, Anunnaki. Der Klang lockt die Bilder, die er zuvor bei Lisa gesehen hat. Die Spirale in ihrem Notizbuch, die konzentrischen Linien. Er schreibt das Wort auf ein Blatt, schreibt die Adresse des Forums auf und macht eine Fotokopie des Bildschirms mit dem Handy. Sein Puls ist hoch, nicht aus Angst vor dem Wort, sondern vor dem, was man damit machen kann. Er ist sich bewusst, wie verrückt das klingt. Anunnaki ist ein Name, an den er sich aus seinem Geschichtsunterricht gedämpft erinnert. Dunkle Legenden, alte Namen von weit entfernten Zivilisationen. Doch das Netz verwebt Mythen mit modernen Deutungen und die Linien verschwimmen. Prince ist kein Religionswissenschaftler, er ist ein Junge, der seine Schwester liebt. Und in ihm formt sich der Wunsch, Antworten zu finden, bevor Fragen zu laut werden. Er kopiert den Post, speichert die URL und in der Zeit, als die Bibliothek endgültig schließt, hat er einen kleinen Fundus an Seiten, Links und abgegriffenen Hinweisen gesammelt. Die Heimkehr ist von einer nervösen Energie durchzogen. Er fühlt sich ein wenig wie ein Dieb, weil er Wissen stiehlt. Er fühlt sich aber auch wie ein Entdecker, weil eine Landkarte nun in seiner Hand liegt. Am Haus muss er leise sein, weil dort die Welt schläft. Er legt die Blätter auf seinen Schreibtisch und betrachtet sie unter der Lampe. Die Worte Anunnaki leuchten wie Fremdglas. Er weiß, dass er das niemandem erzählen kann. Nicht Melanie, nicht Raymond, nicht einmal Ben, der Reporter, von dem er in leichten Dosen Hilfe erhofft. Die Idee, dass Lisa nicht nur ein besonders sensibles Kind ist, sondern in eine Geschichte verwoben, die Jahrhunderte oder Jahrtausende umfasst, ist zu groß. Er atmet tief ein, als würde er sich auf eine Prüfung vorbereiten, die er so nicht bestellt hat. Die Neugier frisst an ihm wie ein kleines Feuer. Er beginnt, seine Fragen zu ordnen. Was bedeuten die Spiralen in Lisas Notizbuch? Ist das Sternbild, das sie gezeichnet hat, zufällig oder eine Karte? Wären die Anunnaki eine Erklärung? Würde jenen, die das Wort kennen, ein Kind mit Lauteigenschaften auffallen? Oder macht er das alles größer, als es ist, wie ein Junge, dem Geschichten das Echo in der Nacht geben? Er weiß es nicht. Tagelang arbeitet er heimlich weiter. Er besucht Bibliotheken, kopiert alte Zeitungsartikel, liest anthropologische Aufsätze. Manche Texte sind trocken, andere wie Wetterkarten von Glauben. Er beginnt, eine eigene Mappe zu füllen. Zitate, Notizen, Seiten aus dem Notizbuch, Fotos von Spiralen. Auf eine Seite klebt er das Foto des Forum-Posts mit der Notiz Anunnaki. Er arbeitet konzentriert, als würde er einen unsichtbaren Feind analysieren, als gelte es, die Lage zu überblicken, bevor sie zu einer Gefahr wird. Abends, wenn er die Mappe verschließt, schaut er oft zu Lisas Zimmer. Sie zeichnet still manchmal, flüstert mit dem Teddy, atmet regelmäßig wie jemand, der Atemübungen macht, um ein wilderes Meer zu bändigen. Prince merkt, dass seine Recherchen nicht nur Wissen bringen. Sie zwingen ihn, eine Rolle zu finden. Er wird vom Zuschauer zum Beschützer, vom Kind zum Agenten. Die Verantwortung krümmt sich wie Draht in seiner Brust und er beginnt, kleine Routinen zu entwickeln. Sein Fahrrad am Haus lassen, öfter die Straße beobachten, Ben kleine anonymisierte Notizen zukommen lassen, wenn er etwas Verdächtiges sieht. Er lernt, wie man sich unauffällig verhält. Eines Nachmittags, während er in einem Café sitzt und eine importierte Limo schlürft, fällt ihm ein Artikel in die Hände, ein Bericht über Sammler exotischer Kuriositäten. Der Artikel erzählt von Auktionen, in denen Artefakte gehandelt werden, und flüchtig erwähnt er, etwas von Menschenhand geschaffen, aber nicht menschlich. Ein seltsamer, flackernder Satz, der wie ein Zahn in seinem Gehirn kratzt. Prince klappt den Laptop zu. Er weiß nicht mehr, ob er noch Forscher ist oder schon jemand, der auf eine Waffe zielt.
1: Die Tage vergehen. Seine Mappe wird dicker. Aber sie ist eine Sammlung von Vermutungen, nicht von Beweisen. Prince fühlt eine Mischung aus Macht und Ohnmacht. Er kann Dinge lesen, zwar kein definitives Urteil fällen, aber Muster erkennen. Spiralen und spezifische Symbole, Erwähnungen von Inseln in Träumen, Wiederholungen des Begriffs Bewahrung, Hinweise auf Sammler. Die Puzzlestücke fügen sich nicht zu einem Bild, eher scheinen sie darum zu streiten, welches Bild sichtbar werden darf. In dem Moment, in dem ihm die Last schwer auf die Schultern zu wachsen droht, passiert etwas, das ihn auf eine andere Spur lenkt. Beim Durchsehen alter Zeitungsarchive findet er eine kleine Kolumne aus den 1950er Jahren, in der von einer Familie berichtet wird, die ein wunderliches Mädchen in Santa Monica beherbergte. Der Artikel ist kurz. Ein bezauberndes Kind, das Menschen in Tränen auslösen konnte, steht dort, und ein Verweis auf eine lokale Heilerin, die das Mädchen mit Kräuterbädern pflegte. Es ist kein Beweis, nur ein Echo. Und doch ist das Echo gefährlich, weil es Ort und Thema verbindet. Santa Monica, Kinder mit seltsamen Gaben. Prince liegt nachts wach und zählt die Deckenstiche. Er weiß, dass er nicht schlafen kann, solange er nicht wenigstens ein kleines Netz hat. Eine Gruppe, ein Verbündeter. Und in diesem Schwanken überlegt er, ob Ben wirklich vertrauenswürdig wäre. Ben, der Reporter, hat sensiblen Ausdruck, hat ein offenes Büro, hat ihn angeboten, zuzuhören. Prince erinnert sich an die warme Höflichkeit des Mannes, an den klaren Blick, an das Versprechen, nicht gleich auszupacken. Doch Reporter sind neugierig. Ein falsches Wort und die Welt, die er verteidigen will, könnte in eine Arena gezerrt werden.
0: Am Nachmittag danach ruft er Ben an. Seine Stimme zittert ein wenig, als er erklärt, dass er etwas gefunden hat, das er nicht ganz versteht. Ben vereinbart ein Treffen in einem kleinen Café, sagt, dass er keine Artikel schreiben wird, bevor er mehr weiß. Prince packt seine Mappe, die Seiten rascheln wie ein kleiner Schwarm. Er geht zur Tür, nimmt das Notizbuch mit, steckt es in seine Jacke wie einen Talisman. Das Treffen mit Ben ist kurz. Sie reden in leiser Eile über Mythen, über Forenposts, über Interviews. Ben bleibt pragmatisch und warnt vor wilden Interpretationen. »Wir müssen alles prüfen«, sagt er. »Nicht jeder Mythos ist ein Hinweis. Aber du hast recht, manche Muster lassen sich nicht ignorieren.« Er schlägt vor, diskret zu bleiben, Kontakte zu sammeln, sachliche Informationen, medizinische Befunde, Augenzeugenberichte, sichere Gespräche. Prince atmet. Ben ist nicht die Lösung, aber er ist ein Anfang eines Netzes. Prince verlässt das Café mit einem Gefühl, das weniger brennend ist, aber tiefer. Vorsicht mit Planung. In jener Nacht legt Prince seine Mappe unter das Bett, wie man ein Pflaster auf eine wunde Stelle legt. Er geht noch einmal zu Lisas Tür, hört ihr ruhiges Atmen und flüstert aus der Schwelle heraus: »Ich suche Antworten.« Ihre Augen öffnen sich halb und ein Lächeln legt sich auf ihr Gesicht. Ein kleines, geduldiges Lächeln, als wisse sie schon, dass die Welt kompliziert ist und Leute lernen müssen. Sie schließt die Augen wieder. Draußen heult kurz eine Sirene, als erinnerte die Stadt ihn daran, dass Veränderung nicht immer leise kommt. Prince legt sich hin, die Mappe schwer auf der Brust, und weiß, dass morgen wieder Fragen auftauchen und dass er, wenn nötig, die Antworten weitersuchen wird. Er ist kein Erwachsener. Er ist ein Junge, der seine Schwester schützen will. Und in seiner Brust lodert eine neuartige Gewissheit, dass manche Geheimnisse aus dem Meer gezogen werden müssen, bevor andere sie finden.

0: Night Knall, die Fantasy-Romanserie von Elias J. Connor, bestehend aus 7 Büchern, überall, wo es E-Books und Bücher gibt.
1: Kitty ist 16 Jahre alt und Schülerin eines Internats in den Bergen von Colorado. Ihr Leben ist eher trist und langweilig und sie fühlt sich sehr alleine. Einzig ihre Zimmerkollegin und beste Freundin Jojo bietet ihr in dieser Situation Halt. Als Kitty und Jojo eines Abends plötzlich in einer seltsamen, magischen Welt landen, wird aus der schüchternen, jungen Kitty nach und nach eine kämpferische, selbstbewusste Magierin. Zusammen mit Jojo muss sie in der geheimnisvollen Welt Night Knall den Kampf gegen das Böse aufnehmen, das die Welt zu zerstören droht. Die neue Fantasy-Serie Night Knall ist eine 7-teilige Serie über Kitty und Jojo in der fantastischen Welt des Sterns der Reiche, wie man Night Knall auch nennt. Dies ist der erste Band der Reihe. Kitty und Jojo haben den gemeingefährlichen Feuerdrachen Thunderbird besiegt und das Böse aus der fantastischen, magischen Welt Night Knall verbannt. Jedoch musste Kitty dafür das Opfer bringen, ihre magischen Fähigkeiten aufzugeben. Die Mädchen begeben sich nun auf eine lange und gefährliche Suche. Nicht nur, um Kittys Macht wiederzugewinnen, sondern auch um ihre Mutter zu retten, die Kitty seit der frühesten Kindheit nicht mehr gesehen hat und die von Thunderbird hypnotisiert und entführt wurde. Dabei gerät aber auch die ganz frische Liebesbeziehung zwischen Kitty und ihrem Freund Dennis, einem Bewohner Night Knalls, in Gefahr. Der zweite Band der Fantasy-Reihe Night Knall entführt den Leser in fantastische, magische und düstere Welten auf der Suche nach der Rettung für den Stern der Reiche, wie man Night Knall auch nennt. Kitty und ihre Adoptivschwester Jojo sind genervt. Ihre Mutter hat einen neuen Freund, und dann taucht auch noch ihre seltsame Tante Missy, die jahrelang verschollen war, plötzlich auf. Zeitgleich sucht ein immer wiederkehrender Albtraum immer mehr Bewohner in Landjan heim. Was für ein Glück, dass Kitty und Jojo ausgerechnet jetzt eine Nachricht aus Night Knall erhalten. Der Stern der Reiche, wie man Night Knall auch nennt, braucht Kittys und Jojos Hilfe. Kitty und Jojo haben eine schwere Mission vor sich, denn das Düstere droht, den Stern der Reiche heimzusuchen. Die Albträume erhalten auch hier Einzug, und das Böse verbreitet sich schnell. Kitty und Jojo stehen vor einem großen Rätsel. Ausgerechnet dann taucht in Kittys seltsamen Träumen ein junger Mann auf, der die Liebe zwischen ihr und Dennis aufs Gröbste gefährdet. Bald weiß Kitty nicht mehr, was real ist und was nicht. Der dritte Band der Fantasy-Serie Night Knall aus der Feder von Elias J. Connor, düster, emotional und geheimnisvoll. Kittys und Jojos Freundschaft wird auf eine harte Probe gestellt, als der mysteriöse Lord McHarrow immer mehr Einfluss auf Jojo zu nehmen scheint. Am goldenen Kaiserturm im Herzen von Night Knall muss schließlich über eine neue Kaiserin des Sterns der Reiche entschieden werden. Nach einem schweren Streit mit Jojo beschließt Kitty, zusammen mit ihrem Freund Dennis auf eigene Faust gegen das Böse zu kämpfen, das Night Knall heimsucht. Mit einigen wenigen Begleitern macht sie sich auf die Suche nach den legendären Traumzeitwächtern. Sie sind die einzigen, die in dieser schweren Situation noch helfen können. Dabei kommt Kitty einem großen Rätsel auf die Spur, das mit dem seltsamen fremden Mann aus ihren Träumen, Rom, zu tun hat. Der vierte Band der 7-teiligen Fantasy-Reihe Night Knall verbindet spannende, heroische Fantasy mit bewegenden, emotionalen Momenten einer Liebesgeschichte. Im Internat Landjan ist nichts mehr so, wie es sein sollte. Kitty und Jojo müssen den tragischen Tod ihrer lieben Freundin Natalie verarbeiten, die während dem letzten Besuch in Night Knall ihr Leben lassen musste. Als nach Monaten ein erneuter Hilferuf aus dem Stern der Reiche, wie Night Knall auch genannt wird, bei den beiden Mädchen eintrifft, keimt in ihnen Hoffnung. Ist Natalie vielleicht doch noch am Leben? Kitty und Jojo begeben sich mit Kittys Freund Dennis auf eine große Suche, ohne zu ahnen, dass ihr erneuter Besuch in Night Knall schwere Auswirkungen haben könnte. Denn das Böse verbreitet sich diesmal so unerkannt, dass es fast unmöglich ist, dem entgegenzutreten. Der fünfte Band der Fantasy-Reihe Nightnall entführt Kitty und Jojo und ihre Freunde in nie dagewesene Welten. Heroische Action, düstere Fantasy und romantische Momente vereint in einer Geschichte, die man nicht vergisst. Die Situation in Nightnall scheint für Kitty und Jojo aussichtslos zu sein. Die beiden Kämpferinnen, die stets für das Gute kämpfen, werden in Vampire verwandelt. Ihre Freundin Sydney und Kittys Freund Dennis versuchen alles in ihrer Macht Stehende zu tun, um sie zu retten. Bei den Vampiren der Nacht, einer Gruppe von Fledermauswesen, scheinen Kitty und Jojo endlich Hilfe zu bekommen, von einer Person, von der sie nicht dachten, dass sie wieder sehen werden. Zurück in Menschen verwandelt, müssen Kitty und Jojo den Kampf gegen die schlimmste und zerstörerischste Macht aufnehmen, die Nightnall je heimgesucht hat. Als sei dies nicht schon genug, erfährt Kitty von einem sehr großen Geheimnis, welches ihr anvertraut werden soll. Aber die Tatsache, dass sie es kennt, kann das Ende für Nightnall bedeuten. Der sechste Band der Fantasy-Reihe Nightnall führt Kitty und Jojo mit ihren Freunden an unvorstellbare, düstere und gefährliche Orte und erzählt von einem packenden, erbitterten Kampf von Gut gegen Böse. Kitty und ihre Adoptivschwester Jojo, mittlerweile junge Erwachsene, haben sich an der Universität von Miami eingeschrieben und beginnen dort ihr erstes Semester. Gleich zu Anfang begegnet ihnen ein fremder Dozent, der eine unerklärliche, fast schon magische Wirkung auf Kitty und Jojo hat. Als Kitty in ihrem Laptop eine geheime Geschichte vorfindet, die sie sehr stark an ihre vergangenen Abenteuer in der magischen Welt Nightnall erinnert, beginnt sie, an ihrer Wahrnehmung zu zweifeln. Zusammen mit Jojo macht sie sich auf die Suche nach dem geheimnisvollen Autor der Geschichte, der auf den Namen Rom Malumba hört, nicht nur, um die endgültige Wahrheit über den Stern der Reiche herauszufinden, sondern auch, um ihren verlorenen Freund Dennis wiederzufinden. Aber Kitty weiß nicht, dass sie sich dabei in die größte Gefahr begibt, die ihr je widerfahren ist. Der siebte Band der Fantasy-Reihe Nightnall bringt Kitty und Jojo zurück in eine Welt, die nicht mehr das ist, was sie einst war. Dies ist das epische Finale der Geschichte, unerwartet, spannend und emotional.

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0: 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Kapitel 9 – Annäherungen. Die Bibliothek liegt wie ein Schiff aus Stein zwischen der Hauptstraße und dem alten Rathaus. Ein Ort, an dem die Zeit sich langsamer anfühlt. Prince sitzt an einem Tisch im Lesesaal. Das Licht der Tageslampen fällt auf seine Notizen. Auf das Notizbuch mit Lisas Zeichnungen, das er heimlich mitgenommen hat. Er hat das Heft immer wieder betrachtet, seit er gelernt hat, die Spirale zu zeichnen. Jetzt will er sehen, ob die Striche hinter den Linien noch etwas anderes verbergen. Die Ausstellung der Zeichnungen wirkt harmlos. Spiralen, Punkte, kleine Figuren. Aber wenn er länger hinsieht, tauchen Wiederholungen auf. Linien, die wie Keile in einem Muster angeordnet sind. Er hat schon einmal in einem Schulbuch kryptische Schriftzeichen gesehen, Ähnliches, aber damals dachte er, das wären nur Fantasieformen. Heute will er genauer gucken. Der Lesesaal riecht nach alten Büchern und nach Putzmittel. Es ist ruhig genug, dass man die Stille fast als etwas fühlen kann. Prince zieht ein dünnes Wörterbuch für alte Schriften aus dem Regal. Ein staubiger Band über ostmediterrane Inschriften und legt ihn neben das Notizbuch. Er beginnt, die Zeichnungen Seite für Seite abzugleichen. Eine Gruppe Punkte, mit schrägen Schlägen verbunden, erinnert ihn an das Muster für ein Sternbild, das er vor Wochen gesehen hat. Auf einer anderen Seite steht ein Zeichen, das aus drei schmalen Keilen besteht, die in einer Weise angeordnet sind, dass sie wie ein Dreieck mit gezackter Basis aussehen. Je länger er schaut, desto weniger ist das Zufall. Sein Herz beginnt schneller zu schlagen. Er schreibt Stichworte in sein kleines Heft. Keilschrift ähnlich? Wiederholung, Spirale plus Keile. Mögliches Muster gleich Karte? Dann wird er mutiger und sucht in der digitalen Katalogdatenbank der Bibliothek nach Schlagwörtern. Keilschrift, Zuma, Mythos plus Anunnaki. Der Bildschirm spuckt Einträge aus, archäologische Monographien, ein Seminarpapier und dann in den Tiefen der elektronischen Akten ein Hinweis, den er nicht erwartet hat. Eine verzeichnete, anonyme Studiennotiz aus einem Universitätsarchiv. Anunnaki, Anmerkungen, Wächter, Ismus der Wahrnehmung. Der Titel ist knapp, die Datei als Restricted Access on Request markiert. Prince liest den Titel noch einmal, als hätte das Wort durch Wiederholung Macht. Anunnaki. Das Wort pulsiert in ihm wie eine fremde Samenkapsel. Er hat es zuvor im Forum gesehen, im wilden Gewebe des Internets, wo Legende und Fantasie sich gern mischen. Jetzt aber steht es in gedruckter, institutioneller Form, hinterlegt in einem Archiv. Das ist nicht nur Geschichtenkram mehr, es ist eine Spur. Das Bibliotheksnetz bietet ihm die Möglichkeit, die Notiz zu bestellen. Antwort kommt binnen Stunden per E-Mail. Archivzugang zum Einsehen für registrierte Nutzer. Bitte reichen Sie einen Antrag ein. Prince fühlt einen Stich. Ein Antrag, Formalität, offizielle Hürde. Er weiß, dass er zu jung ist, um allein in ein Universitätsarchiv eingelassen zu werden. Er hat keine Karte für spezielle Bestände. Trotzdem scheut er nicht davor zurück, den Antrag zu stellen. Er gibt einen vorsichtigen Grund an. Hausaufgabe, kulturelle Forschung. Eine Stunde später blinkt die Mail. Vorläufige Genehmigung für Leser vor Ort. Bitte kommen Sie zu den Öffnungszeiten. Das ist eine kleine, aber bedeutende Tür. Er kommt am nächsten Tag wieder, früher, mit einem Rucksack, in dem außer Notizblättern auch Lisas Notizheft liegt, sicher in einer Hülle. Die Archivbibliothekarin ist eine Frau mit strengem Dutt und einer Brille wie ein Fernglas. Sie fragt höflich nach seinem Ausweis, mustert den Antrag und lässt ihn dann in einen separaten Leseraum. Dort liegen andere Dinge, alte Zettel, Heftchen mit handschriftlichen Notizen, Vergilbtes. Prince legt das Notizheft neben die Kopien, die er anfordert, und schlägt die erste Seite des anonymen Dokuments auf. Die Schrift ist eng, die Notizen sind Marginalien in hastigem Stil, jemand hat Begriffe unterstrichen. Wächter, Isthmus, Wahrnehmung, Kristall, Resonanz. Daneben, in einer anderen Handschrift, eine kleine Anmerkung. Verfolgungsrisiko? Sammler?
1: Sein Magen zieht sich zusammen. Das Wort Sammler lag schon lange wie ein Schatten unter den Forenposts herum, aber das hier ist anders.

0: Staatsdiener? Sammler? Die Antworten sind Nebel. Er macht eine Kopie der Seite, schiebt sie in seine Mappe und verlässt den Lesesaal mit dem Gefühl, eine Grenze überschritten zu haben. Auf dem Heimweg lenkt er sein Fahrrad langsamer. Die Straße sieht anders aus. Die Chaparral am Rand wie Wächterfiguren, die Sonne wie eine Schale aus Messing. Er hat das Gefühl, dass etwas, wovon er bisher nur die Ränder gesehen hat, näher rückt. Zu Hause legt er die Kopien auf den Küchentisch, wo Melanie gerade Gemüse schneidet. Raymond kommt in die Küche, guckt kurz auf die Papiere, sieht die Worte Anunnaki und Isthmus und runzelt die Stirn. Prince erklärt sich in kurzen, schnellen Sätzen, ohne allzu viel zu sagen. Dass er im Archiv war, eine Note gefunden hat, alte Mythen, keilschriftähnliche Zeichen. Raymond ist pragmatisch. Das kann vieles bedeuten. Akademische Spekulation, eine Metapher, ein missverstandener Text. Melanie aber wird blass. Keilschrift? Anunnaki? Das klingt wie Geschichten, die Menschen erfinden, wenn sie Angst haben. Ihre Hand zittert am Messergriff und Prince sieht, wie die Erwachsenen mit dem Gleichgewicht zwischen Furcht und Neugier ringen. Abends, als das Haus zur Ruhe kommt, sitzt Prince auf dem Fußboden in Lisas Zimmer. Sie hat das Licht am Bett, das Notizbuch auf dem Schoß. Er zögert, dann legt er die Kopien vor sie. »Ich habe etwas gefunden«, sagt er. Seine Stimme ist klein. Lisa schaut nicht überrascht, nur interessiert. »Anunnaki«, sagt er dann, das Wort wie einen Stein in die Mitte werfend. Er hat das Gefühl, die Welt halte den Atem an. Für einen Moment passiert nichts. Dann, ganz sachte, bewegt sich etwas in ihr. Ihre Augen weiten sich, eine Farbe ändert sich. Nicht das äußere Braun, eher ein inneres Pulsieren, wie wenn ein Licht hinter einer Linse angeht. Sie richtet den Kopf, als hätte jemand ihren Namen gerufen, und das ist es, was Prince im Innersten trifft. Dass ein Name, ausgesprochen, einen Busen von Reaktionen auslösen kann, die tiefer gehen als jede Erklärung. »Anunnaki«, wiederholt sie selbst, und in ihrer Stimme liegt ein Echo, als hätte sie die Silbe schon einmal gesagt, in einer anderen Zeit, an einem anderen Ort. »Hast du das gehört?«, fragt sie, die Augen immer noch halb auf das Papier gerichtet. Es klingt nicht erstaunt, eher wie der Aufschrei eines Menschen, dem eine Erinnerung an einen bekannten Geruch in die Nase steigt. Sie beugt sich vor, als wolle sie die Worte nochmal aufsaugen, und dann flüstert sie etwas, das Prince nicht versteht. Eine Reihe von Lauten, nicht Englisch, nicht Spanisch. Es ist fremd und doch nicht ganz fremd. Wie das Hören einer Melodie, deren einzelner Ton vertraut wirkt.
1: Prince spürt, wie ihm plötzlich kalt wird. Er hatte gehofft, dass man Anunnaki als archaisches Echo abtun kann, als Mythenwort, eine kulturelle Referenz, nichts weiter. Aber Lisa reagiert, als hätte man ihren Namen ausgesprochen. Es ist, als wäre in dem Wort eine Tür zu ihr selbst geöffnet worden. Die Reaktion hat keine theatralische Qualität. Sie ist intimer und messerscharf. Ein lebendiges Feedback zwischen Laut und Seele.
0: »Was hast du gesagt?«, fragt Prince, die Stimme kaum lauter als ein Blatt, das fällt. Lisa ringt leicht mit dem Atem.
1: »Nichts«, sagt sie, aber ihr Blick ist starr, in weit entfernte Richtungen wandernd. »Es ist nur ein Wort. Es macht einen Schmerz.«
0: Sie schüttelt den Kopf, als wolle sie die Erinnerung abstreifen und legt die Hände um ihr Notizbuch, als wäre es ein Schild. Die nächsten Stunden verlaufen in einer merkwürdigen Spannung. Prince liegt wach, blickt in die Dunkelheit und hört das Ticken der Uhr, die Atmung von Melanie, das leise Knarzen der Treppe. Er denkt an die Forenpostings, an das anonyme Archiv und an die Reaktion in Lisas Augen. Wenn sie anderer Herkunft sind, nicht als Monster, nicht als Drohung, sondern als etwas anderes. Was bedeutet das? Bedeutet es, dass sie verletzlich ist in einer Weise, die Menschen nicht planen können? Bedeutet es, dass andere sie suchen würden? Seine Gedanken drehen Schleifen, Schutz, Geheimhaltung, die alten Notizen, Wächter, Protokolle.
1: In den kommenden Tagen wird Prince vorsichtiger. Er beobachtet Lisa, ohne sie zu Gläsern anzustarren. Kleine Angewohnheiten, das Zucken hinter den Augen, die Art, wie sie manchmal ein fremdes Wort murmelt. Er spricht noch nicht wieder das Wort Anunnaki aus,

0: aber es liegt schwer in seinem Mund wie ein Stein, den man mit sich herumträgt. Er überprüft die Zeichnungen mehrfach, vergleicht mit Fotos, die er im Archiv fand, Keile, die wiederkehren, Spiralen mit Keilzeilen, Muster, die nicht bloß kindliche Erfindung sind. Einige Zeichen scheinen direkte Referenzen an historische Zeichen zu sein, andere sind anders. Sie verschmelzen, transformieren die alten Formen in etwas Neues. Die Entdeckung ändert die Dynamik in der Familie. Melanie und Raymond verteidigen eine Fassade von Normalität, aber Prince merkt, wie sie nachts länger wach liegen, wie sie manchmal flüsternd im Wohnzimmer sitzen und kaum ihre Stimmen erheben. Sie sprechen über Vorsicht, keine Interviews, rechtliche Beratung. Doch der subkutane Ton ist ein anderer. Die Angst davor, eine Tür aufzustoßen, die niemand mehr schließen kann. Prince spürt, dass die Erwachsenen den Horizont verengen. Sie wollen die Welt klein halten, damit Lisa darin atmen kann. Er respektiert das, aber gleichzeitig ist in ihm der Wunsch, mehr zu wissen, stärker denn je. Wissen kann helfen, aber nur, wenn man es mit Bedacht einsetzt. An einem Nachmittag, der noch von der späten Sonne gestreichelt ist, geht Prince wieder zur Bibliothek. Er hat den Namen Anunnaki nicht ausgesprochen, doch die Notizen brennen in ihm. Er will mehr als nur dieses eine Stück Papier. Diesmal fragt er in der Universitätsbibliothek nach dem Autor der Notiz. Die Archivarin ist zunächst reserviert. Alte Dokumente erfordern Formales. Doch dann gibt sie nach einem langen Blick auf sein stilles, entschlossenes Gesicht nach und erlaubt ihm Zugang zu einer weiteren Kiste, die bisher nicht digitalisiert ist. »Sei vorsichtig damit«, sagt sie. »Das ist Spezialbestand.« Prince nickt wie ein Soldat, obwohl er nur ein Junge ist. Die Kiste enthält Briefe, handschriftliche Notizen eines Wissenschaftlers, der vor Jahrzehnten in der Region gearbeitet hat. Seine Schriften sind zerrissen, voller Beobachtungen über kulturelle Überlagerungen, über Gruppen, die sich annehmend in menschliche Gesellschaften integrieren. In einem besonders deutlichen Eintrag spricht der Forscher über Wächter, nicht militärisch gemeint, sondern Hüter bestimmter Linien. Menschen oder Wesen, die auf Schnittstellen achten, die er als Isthmus der Wahrnehmung bezeichnet. In einer Randnotiz steht, wenn die Linien aufbrechen, manifestiert sich ein Kind. Dies zieht Beobachter an. Prince liest und fühlt, wie sich der Raum um ihn verengt. Die Textzeilen sind nüchtern, aber das drunter ist Warnung. Auf einem Blatt findet er eine kleine Skizze, die einem Muster in Lisas Notizbuch verblüffend ähnelt. Spirale, umgeben von keilschriftähnlichen Zeichen. Daneben handschriftlich Referenz bei Fundkörben, Ritual, Kind gleich Knotenpunkt. Knotenpunkt. Wieder dieses Wort, als wäre Lisa ein Knoten, an dem Linien zusammenlaufen. Prince schließt die Augen, als wollte er die Wörter in seine Brust legen. Er ist erst 12, doch er hat das Gefühl, als reiche er in eine Geschichte hinein, die älter ist als er. Diese Erkenntnis ist kein Triumph. Sie ist eine Verantwortung wie eine zweite Haut. Wieder zu Hause sitzt er lange mit den Kopien, ohne zu atmen. Irgendwann geht er zu Lisas Zimmer, klopft leise, tritt ein. Sie sitzt am Schreibtisch, die Lampe wie ein kleiner Mond über ihr, und zeichnet. Als hätte sie seine Unsicherheit gespürt, legt sie den Stift nieder. »Hast du etwas herausgefunden?«, fragt sie, ohne die Überraschung eines Kindes. Ihre Stimme ist ruhig, und trotzdem liegt darin etwas wie Erwartung.
1: Prince setzt sich und zeigt dir die Kopien, die Handschriften. Ich glaube, es ist kein Zufall. Deine Zeichnungen, sie ähneln alten Zeichen. Anunnaki taucht in einem Archiv auf. Sie sprechen von Wächter, Isthmus. Es klingt nach alten Geschichten, aber es ist real in den Papieren. Er stottert, weil ein Teil von ihm den Glauben an das so einfach Bekannte behalten will. Lisa nimmt die Papiere, liest sie langsam, ihre Finger streichen über die Wörter, als könnte sie die Bedeutung herausziehen. Dann schaut sie auf und es ist, als sei ein Schleier weggezogen. »Ich weiß«, sagt sie leise, »ich kenne das Wort nicht so, wie ihr es kennt, aber wenn ihr es sagt, fühlt es sich wie ein Echo an. Nicht immer gut, nicht immer böse.« Sie schlägt die Hände über den Notizen zusammen wie über Flammen, um sie zu zähmen. »Manchmal sind Namen wie Türen,
0: Manche Türen öffnen Augen, manche öffnen Ohren. Ich mag das nicht, wenn man Türen öffnet, ohne mich zu fragen. Ihre Stimme ist stärker geworden. Sie hat die Souveränität eines Menschen, der in seiner eigenen Haut wohnt. Prince steigt in ein Geflecht aus Bewunderung und Beschützerinstinkt. Er will fragen, ob sie weiß, woher sie stammt, ob es jemand gibt, der sie ruft, wenn man das Wort ausspricht. Er will Antworten, die nicht nur Papiere liefern. Doch Lisa zieht die Decke an sich, als würde sie eine Grenze ziehen. »Nicht jetzt«, sagt sie, und Prince fühlt den Riss der persönlichen Rechte. Manche Dinge gehören ihr. Er respektiert das, obwohl ein Teil von ihm laut schreit, die Welt müsse wissen, was man mit so viel Anderssein macht. Er beißt sich auf die Lippe, denn er hat gelernt, dass sein Schutzbündnis nicht nur aus Aktion besteht, sondern auch aus Geduld, aus Warten, als handle er wie ein Mann, der eine Bombe entschärft. Ruhig, präzise, niemals überstürzt. In den Tagen danach verschiebt sich sein Tun. Er forscht weiter, aber sehr vorsichtig. Er speichert Worte, scannt alte Listen, notiert Daten von Orten, besucht Museen, wo er Keilschrifttafeln angeschaut hat, vergleicht Linien, versucht Zeichen mit Lisas Bildern abzugleichen. Doch er tut es in kleinen Dosen und ohne laut zu werden. Er spricht nicht mit Ben. Der Reporter, gut gemeint, ist zu offensichtlich, zu risikobehaftet. Prince will keine ungewollte Brücke bauen. Er arbeitet allein, nachts, leise, ein heimlicher Archäologe im eigenen Leben. Es ist die Einsamkeit eines Jungen, die wuchtig ist. Die Erkenntnis, dass die Welt größer und komplizierter ist, als er dachte. Aber diese Einsamkeit hat eine Kante von Mut. Prince wird nicht laut, er wird aufmerksam. Nicht als Voyeur, sondern als Hüter. Er hat das Wort Anunnaki auf der Zunge wie eine Brandmarke, aber er benutzt es nicht leichtfertig. Er weiß jetzt, Namen öffnen Türen. Und manchmal ist nicht die Neugier das Wichtigste, sondern die Frage, wer die Tür aufhalten soll, wenn jemand anderes sie zu offen aufreißt. Eines Abends, als die Stadt sich dunkel anzieht, liegt Prince wach und betrachtet die Karte seiner Notizen. Er verbindet Punkte, zieht Linien. Die Spirale in Lisas Notizbuch sieht jetzt aus wie ein Zentrum, um das Kreise laufen. Er denkt an die Anmerkung »Wächter« im Archiv, an das Wort »Isthmus«. Er stellt sich vor, dass die Welt auf vielen Ebenen existiert, nicht nur als Straßen und Häuser, sondern als webende Schichten von Wahrnehmung und dass einige Wesen besser darin sind, zwischen ihnen zu wechseln. Es ist keine schlechte Vorstellung, es ist eine, die Verantwortung verlangt. Er steht auf, geht leise zu Lisas Zimmer. Sie schläft, das Notizbuch offen, die Spirale ist aufgeschlagen, als wäre sie ein Mandala. Prince setzt sich auf die Bettkante, sieht das Mädchen, das ihm vertraut hat, das ihr Leben in diese Familie gelegt hat. Er flüstert in die Dunkelheit, nicht das Wort, das die Tür hätte öffnen können, sondern ein anderes Versprechen. Ich passe auf dich auf. Ich schwöre es. Es ist keine große Rede. Es ist kein öffentlicher Akt. Es ist eine kleine, feste Sache, wie ein Nadelstich. Er bleibt noch sitzen, bis der Atem seiner Schwester gleichmäßig wird, und dann schleicht er sich weg, die Karten, die Notizen, die Worte, alles sicher verwahrt, bis die Zeit reif ist, sie weise zu nutzen.

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